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1: Ich bin Hendrik Daum. Bulgarien hat zum ersten Mal den Eurovision Song Contest gewonnen. Die 27-jährige Sängerin Dara erhielt in Wien für ihren Partyhit Banga Runga die mit Abstand meisten Punkte. Den zweiten Rang belegte Israel vor Rumänien. Für Deutschland gab es erneut ein enttäuschendes Ergebnis. Sängerin Sarah Engels landete mit ihrem Song Fire auf dem drittletzten Platz. Nachdem in der norditalienischen Stadt Modena ein Mann mit einem Auto in eine Gruppe von Menschen gefahren ist, haben die Behörden weitere Details bekannt gegeben. Demnach ist unter den Schwerverletzten auch eine deutsche Touristin. Insgesamt wurden 8 Menschen verletzt, 4 davon schwer. Die Hintergründe des Vorfalls sind noch unklar. Der mutmaßliche Täter, ein etwa 30 Jahre alter Mann, wurde festgenommen. Die Weltgesundheitsorganisation hat wegen des Ebola-Ausbruchs in der Demokratischen Republik Kongo und in Uganda eine internationale Gesundheitsnotlage ausgerufen. Mit diesem Schritt will die WHO Nachbarländer in erhöhte Alarmbereitschaft versetzen und die Unterstützung der internationalen Gemeinschaft mobilisieren. Es handelt sich jedoch um keinen Pandemie-Alarm, stellte die WHO klar. Die Fußball-Bundesliga ist für diese Saison passé. Der letzte Spieltag bot vor allem im Abstiegskampf Spannung pur. Am Ende müssen St. Pauli und Heidenheim die erste Liga verlassen. Pia Wegner berichtet.
2: Weiterkämpfen können die Wolfsburger. Die haben bei St. Pauli mit 3:1 gewonnen und sich damit die Relegation gesichert. Der Kiez-Club hingegen spielt kommende Saison in Liga 2, genauso wie die Heidenheimer, die gegen Mainz 0:2 verloren haben. Ein 2:2 zwischen Frankfurt und Stuttgart bedeutete für den VfB das letzte Champions-League-Ticket. Für die Eintracht wiederum sind damit die Europapokalträume geplatzt. Freiburg sicherte sich nämlich Rang 7 und das durch ein 4:1 gegen Leipzig.
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1: Ich bin Hendrik Daum. Einen schönen guten Morgen. Bulgarien hat zum ersten Mal den Eurovision Song Contest gewonnen. Die 27-jährige Sängerin Dara erhielt in Wien für ihren Partyhit Banga Runga die mit Abstand meisten Punkte. Den zweiten Rang belegte Israel vor Rumänien. Für Deutschland gab es erneut ein enttäuschendes Ergebnis. Sängerin Sarah Engels landete mit ihrem Song Fire auf dem drittletzten Platz. Nachdem in der norditalienischen Stadt Modena ein Mann mit einem Auto in eine Gruppe von Menschen gefahren ist, haben die Behörden in der Nacht weitere Details bekannt gegeben. Demnach ist unter den Schwerverletzten auch eine deutsche Touristin. Insgesamt wurden 8 Menschen verletzt, 4 davon schwer. Die Hintergründe des Vorfalls sind noch unklar. Der mutmaßliche Täter, ein etwa 30 Jahre alter Mann, wurde festgenommen. Bayerns Ministerpräsident Söder warnt davor, dass die Demokratie in Deutschland in Gefahr gerät. Dies drohe, wenn die Bundesregierung aus CDU, CSU und SPD scheitert, sagte Söder beim Katholikentag in Würzburg. Dann könne es so wörtlich Weimarer Verhältnisse geben. Söder bezeichnete dabei die AfD als schlimmste rechte Organisation in Europa. Der deutsche Meister FC Bayern hat die Bundesliga-Saison mit einem 5:1-Sieg gegen Köln abgeschlossen und damit auch einen neuen Torrekord aufgestellt. 122 Treffer waren es in dieser Spielzeit. Kapitän Manuel Neuer nahm in der heimischen Arena die Meisterschale in Empfang und heute wird dann mit den Fans auf dem Münchner Marienplatz weitergefeiert. Aber es flossen auch Tränen am letzten Spieltag. Heidenheim und St. Pauli steigen ab in die zweite Liga. Wolfsburg konnte sich noch in die Relegation retten.
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1: Ich bin Moritz Einzel. Guten Morgen. Bulgarien hat zum ersten Mal den Eurovision Song Contest gewonnen. Die 27-jährige Sängerin Dara erhielt in Wien für ihren Partyhit Bangaranga die mit Abstand meisten Punkte. Auf dem zweiten Rang landete Israel vor Rumänien. Lange Gesichter dagegen mal wieder bei den deutschen Fans. Sängerin Sarah Engels landete mit ihrem Song Fire auf dem drittletzten Platz. Nachdem in der norditalienischen Stadt Modena ein Mann mit einem Auto in eine Gruppe von Menschen gerast ist, haben die Behörden in der Nacht weitere Details bekannt gegeben. Demnach ist unter den 4 Schwerverletzten auch eine deutsche Touristin. Die Hintergründe des Vorfalls sind noch unklar. Der mutmaßliche Täter, ein etwa 30 Jahre alter Mann, wurde festgenommen. Die Weltgesundheitsorganisation hat wegen des Ebola-Ausbruchs in der Demokratischen Republik Kongo und in Uganda eine internationale Gesundheitsnotlage ausgerufen. Mit diesem Schritt will die WHO Nachbarländer in erhöhte Alarmbereitschaft versetzen und die Unterstützung der internationalen Gemeinschaft mobilisieren. Es handle sich jedoch um keinen Pandemiealarm, stellte die WHO klar. Die Fußball-Bundesliga ist für diese Saison passé. Der letzte Spieltag bot vor allem im Abstiegskampf Spannung pur. Am Ende müssen sich St. Pauli und Heidenheim aus der ersten Liga verabschieden. Pia Wegner berichtet.
2: Weiterkämpfen können die Wolfsburger. Die haben bei St. Pauli mit 3:1 gewonnen und sich damit die Relegation gesichert. Der Kiez-Club hingegen spielt kommende Saison in Liga 2, genauso wie die Heidenheimer, die gegen Mainz 0:2 verloren haben. Ein 2:2 zwischen Frankfurt und Stuttgart bedeutete für den VfB das letzte Champions-League-Ticket. Für die Eintracht wiederum sind damit die Europapokalträume geplatzt. Freiburg sicherte sich nämlich Rang 7 und das durch ein 4:1 gegen Leipzig.
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1: Ich bin Moritz Einzel. Guten Morgen. Mit diesen Klängen hat Bulgarien den 70. Eurovision Song Contest gewonnen. Die Sängerin Dara erhielt bei der Live-Show in Wien mit ihrem Partyhit Bangaranga die mit Abstand meisten Punkte. Platz 2 belegte Israel vor Rumänien. Germany 12 Points hieß es zwar, aber eben insgesamt 12 Punkte für Deutschland. Ein enttäuschendes Ergebnis für Sarah Engels mit ihrem Lied Fire.
2: Wir haben alles gemacht, was in unserer Macht steht, und alles andere entscheiden dann die Sterne oder wer auch immer. Aber auf jeden Fall, ich fand's mega, hier dabei zu sein.
1: Engels in der ARD. Der deutsche Beitrag landete am Ende auf Platz 23 von 25. Eine internationale Gesundheitsnotlage hat die Weltgesundheitsorganisation ausgerufen. Grund ist der Ebola-Ausbruch in der Demokratischen Republik Kongo und in Uganda. Die WHO will unter anderem Nachbarländer in erhöhte Alarmbereitschaft versetzen. In Modena in Norditalien ist ein Mann mit einem Auto in eine Menschengruppe gerast. Eine der vier Schwerverletzten ist eine Touristin aus Deutschland. Der etwa 30-jährige Fahrer wurde festgenommen. Er versuchte mit einem Messer in der Hand zu fliehen. Die Hintergründe sind noch unklar. St. Pauli und Heidenheim steigen aus der Fußball-Bundesliga ab. Heidenheim verlor am letzten Spieltag 0:2 gegen Mainz, St. Pauli 1:3 gegen Wolfsburg. Die Wölfe damit in der Relegation. Yannick Gerhardt bei DAZN.
3: Viele haben uns schon abgeschrieben. Jetzt haben wir die Chance, über die Relegation uns in der Bundesliga zu halten. Deswegen freuen wir uns heute sehr.
1: Die weiteren Ergebnisse: Frankfurt-Stuttgart 2:2, Leverkusen-HSV 1:1, Gladbach-Hoffenheim 4:0, Freiburg-Leipzig 4:1, Union Berlin-Augsburg 4:0, Bremen-Dortmund 0:2 und die Bayern bekamen nach einem 5:1 gegen Köln die Meisterschale.
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1: Ich bin Moritz Einzel. Guten Morgen. Bulgarien ist der Sieger des Eurovision Song Contest in diesem Jahr. Die Sängerin Dara hat den Wettbewerb in Wien für sich entschieden mit dem Partyhit Bangaranga.
2: It's unbelievable. It's unbelievable. I don't even know what's going on right now. I think Bangaranga is going on.
1: Das sagte Dara im ARD-Interview. Platz 2 ging an Israel, Rang 3 an Rumänien. Deutschland belegte nur den drittletzten Platz mit dem Lied Fire von Sarah Engels, die sich aber trotzdem sehr zufrieden zeigte.
3: Es war Wahnsinn. Also ich hatte so viel Spaß und ich bin so happy, dass ich es richtig genießen konnte. Ich hatte Spaß um mein Leben und ich hätte es am liebsten nochmal gemacht.
1: Am Rande des ESC-Finales kam es zu anti-israelischen Demonstrationen. Die Polizei nahm 14 Menschen fest, die an einer nicht angemeldeten Versammlung teilnahmen. In Würzburg endet heute der Deutsche Katholikentag mit einem Abschlussgottesdienst. Die Feier auf dem Residenzplatz beginnt um 10 Uhr. Mehrere tausend Menschen werden erwartet. Der Katholikentag steht unter dem Leitwort Hab Mut, steh auf. Ebola-Ausbruch in Zentralafrika. Die Weltgesundheitsorganisation hat deswegen eine internationale Gesundheitsnotlage ausgerufen. In der Demokratischen Republik Kongo und in Uganda sind bereits 80 Menschen am Ebola-Virus gestorben. Heidenheim und St. Pauli sind aus der Fußball-Bundesliga abgestiegen. Heidenheim verlor am letzten Spieltag 0:2 gegen Mainz, St. Pauli 1:3 gegen Wolfsburg. Die Wölfe retteten sich in die Relegation. Der FC Bayern bekam nach einem 5:1 gegen Köln die Meisterschale. Joshua Kimmich bei The Zone.
4: In dieser Saison waren wir sehr, sehr konstant auf einem sehr hohen Niveau. Natürlich war nicht alles perfekt, nicht alles optimal, aber ich würde sagen, sehr vieles war gut.
1: Außerdem spielten Frankfurt-Stuttgart 2:2, Leverkusen-HSV 1:1, Gladbach-Hoffenheim 4:0, Freiburg-Leipzig 4:1, Union-Berlin-Augsburg 4:0 und Bremen-Dortmund 0:2.
5: Das waren die News. 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
5: Aktuell hat es um die 9 Grad draußen. Für heute über den Tag ist auch noch sehr viel Sonne gemeldet. Wolken sind auch teilweise am Himmel zu sehen bei bis zu 18 Grad. Von Montag bis Mittwoch kommen dann nochmal vereinzelt Schauer und Gewitter auf uns zu. Aber ab der Wochenmitte kommt dann die Sonne wieder raus und es wird von Tag zu Tag wärmer.
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5: Und damit Grüße auf die Straßen und Vorsicht einmal auf der B19 Würzburg-Schweinfurt zwischen Würzburg-Lengfeld und Auffahrt Estenfeld ist in beiden Richtungen Gefahr durch Personen auf der Fahrbahn. Und auf der A3 Würzburg Richtung Frankfurt zwischen Marktheidingfeld und Rohrbrunn Gefahr durch einen defekten PKW. Da ist der Standstreifen blockiert. Ich wünsche euch allen eine gute Fahrt und kommt sicher an euer Ziel.
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5: Ich wünsche euch einen wunderschönen Sonntagmorgen.

Milky, hier bei eurem Heimvorteil und damit einen wunderschönen guten Morgen am Sonntag, dem 17. Mai. Das schöne lange Wochenende kommt langsam zum Ende, aber erstmal haben wir noch den ganzen Sonntag vor uns. Ein Tag, an dem uns Sonne und ein paar Wolken begleiten bei bis zu 18 Grad. Also es wird noch nicht ganz so warm wie ab Mitte nächster Woche, aber da erreichen wir ja bis Freitag schon fast die 30 Grad. Die Sonne scheint trotzdem heute den ganzen Tag, also Eincreme nicht vergessen. Und schon mal anfangen, die Badesachen rauszusuchen, denn passend zu den Sommertemperaturen eröffnet das Dallenbergbad morgen bzw. ab nächste Woche wieder seine Tore. Da könnt ihr dann die Hitze ab Mitte nächster Woche direkt am Pool und in der Wiese liegend verbringen und genießen. Jetzt genießen wir aber erstmal noch gemeinsam den Sonntagmorgen zusammen mit eurem Heimvorteil und mit mir, Hanna Lehmann. Ich wünsche euch einen entspannten guten Start in den Sonntag.

liegend verbringen und genießen. Jetzt genießen wir aber erstmal noch gemeinsam den Sonntagmorgen. Zusammen mit eurem Heimvorteil und mit mir, Hanna Lehmann. Ich wünsche euch einen entspannten guten Start in den Sonntag.

0: Applaus für Udo Lindenberg. Der Mann ist mehr als ein Musiker. Yeah, er ist eine lebende Legende und der Mensch, durch den ich damals als junges Mädchen erfahren habe, dass es tatsächlich möglich ist, in einem Hotel zu wohnen. Seit 1995 lebt Udo ja in Hamburg im Hotel Atlantik in einer Suite, die er seine Panikzentrale getauft hat. Und vor dem Hotel parkt sein silberner Porsche, den er liebevoll als seine Freiheitsmaschine bezeichnet. Tja, und gerade heute ist ganz schön viel los beim guten Herrn Lindenberg. Denn heute feiert er nämlich nicht nur den Release der 41 CD-Box mit dem Titel Alles unter einem Hut, die alle 40 Studioalben sowie seine Mega-Hits mit Komet zum Beispiel beinhaltet, sondern er feiert außerdem noch seinen 80. Geburtstag heute und mit ihm auch viele seiner Fans. Auch meine Kollegin Christina Deininger aus dem Funkhaus ist großer Udo-Fan. Christina, was fasziniert dich denn so an dem Musiker?
1: Also ich bin Fan, seit ich denken kann einfach. Mich hat schon als Kind seine rotzige Art, die frechen Texte, die rockige Musik, einfach die ganze Inszenierung Udo Lindenberg total begeistert. Ja, und im Laufe der Jahre hat mich auch der Mensch Udo fasziniert. Sein politisches Engagement, seine Stehauf-Mentalität, seine Gelassenheit und immer wieder natürlich auch am Ende seine Musik, die Haltung hat, berührt und mich persönlich einfach mitreißt.
0: Ja, kann ich sehr gut verstehen. Gehe ich mit. Er hat übrigens früher immer gedacht, dass er mal Kellner auf einem Schiff werden wird und ist deswegen dann mit 15 nach Düsseldorf und hat eine Kellnerausbildung gemacht. Und nebenbei hat er dann halt ein bisschen angefangen, Schlagzeug zu spielen und ist dann nach Hamburg gezogen und ist irgendwie nebenbei Profi-Schlagzeuger geworden. Ja, und dann hat er sich irgendwann zu unserem Glück dafür entschieden, ins Mikrofon zu singen. Und in den 70ern kam dann sein Durchbruch. Und heute am 17. Mai wird er schon 80 Jahre alt. Udo, falls du das hören solltest, wir wünschen dir alles Gute und euch allen da draußen einen wunderschönen Sonntag.

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0: Callum Scott und Whitney Houston am Sonntagmorgen und außerdem am Internationalen Museumstag. Aber halt, bevor ihr Museum hört und leiser dreht, weil ihr denkt, dass das langweilig ist. Museumstag bedeutet, es gibt was umsonst. Viele Museen bieten heute freien Eintritt an oder zeigen sogar Schätze aus ihren Archiven, die sonst eigentlich gar nicht für BesucherInnen ausgestellt werden. Ein Tag, der als globales Statement für Kultur und Bildung verstanden wird. Über 35.000 Museen aus über mehr als 140 Ländern sind da am Start und beteiligen sich am Museumstag. Und meine Kollegin Valentina hat für euch mal zusammengefasst, was sich die Museen bei uns hier in der Region so haben einfallen lassen.
1: Heiß her geht's im Museum für Franken in Würzburg, denn da steht das Thema Klima im Vordergrund. Im Rahmen der Sonderausstellung Geht grad so Klima in Unterfranken könnt ihr selbst kreativ werden und ein eigenes Thermometer basteln. Der Eintritt für alle über 18 liegt bei 1 Euro. Eine richtig coole Veranstaltung für die Kinder hat sich auch das Martin-von-Wagner-Museum der Uni Würzburg einfallen lassen. Bei der Residenz könnt ihr auf eine antike Schnitzeljagd gehen oder ihr lasst euch in ein niederländisches Porträt verwandeln. Alles natürlich kostenlos. Für Maschinenbegeisterte ist das Industriemuseum Schweinfurt ein Highlight. Bei freiem Eintritt könnt ihr euch von 14 bis 17 Uhr Maschinen vorführen lassen. Und um einfach mal in die Welt der Kunst reinzuschnuppern, ist das Museum Karlstadt mit einer Ausstellung für Kunstneulinge perfekt geeignet.
0: Also ihr merkt schon, ein vielfältiges Angebot. Falls ihr übrigens mal einen Eindruck auch von Museen aus anderen Ländern bekommen wollt, dann könnt ihr zum Beispiel mal online beim Metropolitan Museum of Art in New York City reinschauen. Das Museum bietet unter dem Projekt #MetAnywhere immer wieder auch virtuelle 360-Grad-Touren durch berühmte Galerien an zum Beispiel. Um einen ersten Eindruck zu bekommen, ist das ja schon gar nicht mal so schlecht. Und ansonsten gibt's ja auch viele Museen in der Region, habt ihr ja gerade gehört. Und heute, naja, könnt ihr die eben auch umsonst erleben.

0: alle Farben mit Baby Goodbye hier bei eurem Heimvorteil. Und es ist schon wieder Sonntag, der letzte Tag von diesem perfekten langen Wochenende. Das Wetter war ja nicht ganz so sonnig, wie man sich das vielleicht gewünscht hätte. Aber halb so schlimm, ich habe es vorhin schon gesagt. Nächste Woche soll es endlich wieder wärmer werden. Und passend zum Wetter könnt ihr ab morgen auch wieder im Dallenberg-Freibad schwimmen gehen. Ansonsten könnt ihr heute auch an ganz vielen anderen Orten eure Freizeit genießen. Ein großes Angebot für die ganze Familie gibt es zum Beispiel auch auf den Schlossparktagen in Kastell. Ferdinand Friedrich Karl, Fürst zu Kastell und Teil der Gastgeberfamilie, hat für euch mal zusammengefasst, was euch auf den Schlossparktagen heute noch so erwartet.
1: Bei den Kasteller Schlossparktagen ist ein buntes Programm geboten, wo wir uns bemühen, die ganze Familie anzusprechen. Es gibt Vorträge, es gibt Weinverkostungen, es gibt Alpakas, Greifvögel. Man kann sich beraten lassen von gesundheitlichen Fragen bis zu Hundeerziehung.
0: Ja, auf jeden Fall sehr viel dabei. Da kann man ja mal vorbeischauen. Falls ihr noch Zeit habt, warum nicht? Und ab nächster Woche dann Sonne genießen, Eis essen und schwimmen gehen im Dalle ist angesagt. Ich würde sagen, der Sommer kann kommen.

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Blood Running von Ray Dalton hier bei eurem Heimvorteil an diesem schönen Sonntagmorgen. Ich hoffe, ihr habt alle eine schöne Woche hinter euch und habt auch heute einen tollen Sonntag vor euch. Morgen ist ja schon wieder Montag, da beginnt die neue Woche. Aber die wird auch bestimmt gut. Ich hoffe, wie gesagt, eure Woche diese Woche war auch toll. Wir machen hier weiter bei eurem Heimvorteil mit The Weeknd und Dancing in the Flames.

0: Ich bin Moritz Einzel. Guten Morgen.
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0: Jawohl, Bangaranga, das ist der Sound gewesen des Eurovision Song Contest in diesem Jahr. Für Bulgarien hat die 27-jährige Sängerin Dara mit diesem Partyhit den Wettbewerb in Wien mit deutlichem Vorsprung gewonnen. Der ESC findet damit nächstes Jahr in Bulgarien statt. Nicht besonders gut gelaufen ist es mal wieder für den deutschen Beitrag. Nur auf dem drittletzten Platz landete der Song Fire von Sarah Engels.
2: Ich glaube, für Deutschland ist es kein Geheimnis, dass wir es immer schwer haben beim Eurovision. Deswegen, ich sag mal, hat es mich jetzt auch nicht unbedingt überrascht, das Ergebnis.
0: Hinter Bulgarien landete Israel auf dem zweiten Platz, Rumänien wurde Dritter. In der Demokratischen Republik Kongo und in Uganda ist das Ebola-Virus ausgebrochen. Die WHO hat deswegen eine internationale Gesundheitsnotlage ausgerufen. Es sind bereits 80 Menschen in der Region an Ebola gestorben. In Modena ist ein Mann mit einem Auto in eine Menschengruppe gefahren. Unter den Schwerverletzten ist den italienischen Behörden zufolge auch eine deutsche Touristin. Insgesamt wurden 8 Menschen verletzt. Der mutmaßliche Täter, ein 30-Jähriger, wurde festgenommen. Die Saison in der Fußball-Bundesliga ist vorbei. Nach dem letzten Spieltag ist klar, St. Pauli und Heidenheim müssen runter in Liga 2. Heidenheim verlor 0:2 gegen Mainz. Spieler Patrick Meinka sah aber nicht nur Schlechtes im Abstieg.
3: Wir haben es geschafft, nochmal eine gewisse Euphorie hervorzubringen und nochmal um diesen Relegationsplatz zu kämpfen.
0: Mainka bei The Zone. St. Pauli verlor 1:3 gegen Wolfsburg, der VfL damit in der Relegation. Die weiteren Ergebnisse: Frankfurt-Stuttgart 2:2, Leverkusen-HSV 1:1, Gladbach-Hoffenheim 4:0, Freiburg-Leipzig 4:1, Union-Berlin-Augsburg 4:0, Bremen-Dortmund 0:2 und die Bayern bekamen nach einem 5:1 gegen Köln die Meisterschale.
4: Das waren die News. 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
4: Draußen hat es gerade noch 11 Grad. Für den Lauf des Tages sind dann Sonne und Wolken gemeldet. Die Temperaturen steigen dabei noch hoch und zwar auf 16 bis 18 Grad. Von Montag bis Mittwoch kommen dann nochmal vereinzelt Schauer und Gewitter auf uns zu. Aber ab der Wochenmitte nächste Woche kommt dann die Sonne raus und es wird von Tag zu Tag wärmer.
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4: Und damit Grüße auf die Straße und einmal Vorsicht auf der A3 Würzburg Richtung Frankfurt zwischen Marktheidingfeld und Rohrbrunn. Gefahr durch einen defekten PKW, da ist der Standstreifen blockiert. Und wir haben auch immer noch Sperrungen von Parkplätzen und zwar in Würzburg einmal der Viehmarktparkplatz. Der ist wegen dem Katholikentag noch bis einschließlich 21. Mai gesperrt. Und der Residenzparkplatz ist auch noch bis einschließlich 17. Mai, also heute noch gesperrt. Und auch in Würzburg rund um die Residenz, der Balthasar-Neumann-Promenade, der Rennweg und die Theaterstraße ab dem Mainfranken-Theater ist wegen des Katholikentags bis 13.30 Uhr heute noch gesperrt. Kommt alle sicher an euer Ziel, fahrt vorsichtig.
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4: Einen wunderschönen Sonntag wünsche ich euch.

0: Der meistgesuchteste Song der Woche, Stick Figure mit Angels Above Me. Das lange Wochenende ist schon fast vorbei, aber natürlich könnt ihr auch aus dem Sonntag heute noch einiges rausholen. Wir schauen mal, was so geht.
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0: Ja, den Sonntag könnt ihr heute zum Shoppen und Bummeln nutzen. In Karlstadt ist Maimarkt mit verkaufsoffenen Geschäften, Flohmarkt und Kinderfest mit Live-Musik ab 10 Uhr. Heute ist außerdem der letzte Tag vom Arnsteiner Bürgerfest. Da wird ein Mitmachkonzert für Kinder veranstaltet. Ein Highlight für Pflanzenfans an diesem schönen Sonntag gibt es auch, und zwar die Pflanzenbörse im Botanischen Garten in Würzburg. Da gibt es seltene Pflanzen, Raritäten, Tomatensorten und Kräuter zu bewundern und auch zu kaufen. Und in Markt Breit findet außerdem das Kunstfest Art Breit statt. Hier zeigen Künstler Werke und dazu spielen in der Stadt bis zu 16 Bands Live-Musik. Ansonsten lohnt es sich heute natürlich auch mal in einen der vielen Museen vorbeizuschauen in der Region. Anlässlich des Internationalen Museumstags kostet da der Eintritt nämlich meistens nur 1 Euro. Im Museum für Franken zum Beispiel oder auch im Museum in Karstadt.
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1: Gemeinsam mit der Woche geht heute auch eins der größten Ereignisse seit langer Zeit zu Ende. Wir schauen gemeinsam zurück auf den Katholikentag. Ich bin auch immer wieder in der Stadt unterwegs gewesen die letzten Tage und ich finde schon, man hat gemerkt, dass doch viele Menschen von außerhalb in der City unterwegs waren, in den Cafés saßen oder fragend an den Straßenhaltestellen standen und die vielen weißen Zelte auch überall in der Stadt, das kam einem fast ein bisschen vor wie so ein riesiges Festivalgelände. Was kann man denn jetzt zurückblickend über den Katholikentag in Würzburg sagen? Meine Kollegin Maja hat es mal für uns zusammengefasst.
2: Wie ein buntes Festival aus Glauben, Politik und Kultur. Mehr als 900 Veranstaltungen, zahlreiche Stände und Konzerte in der ganzen Stadt lockten über 30.000 Besucher nach Würzburg. Es war viel geboten: Gottesdienste, Workshops, Ausstellungen und Podiumsdiskussionen. Auch Ausgefallenes war dabei: Eselwanderung oder ein Heavy-Metal-Gottesdienst. Ein Highlight war auch die Kirchenmeile. Stände von weltlichen und geistlichen Organisationen und ein Zirkuszelt sorgten für buntes Treiben auf den Mainwiesen. Auch die Demokratiekirche war sehr beliebt. Neben Workshops und Ständen ging es in der Marienkapelle darum, Dialog über Kirche, Gesellschaft und Demokratie zu eröffnen. Beendet wurde jeder Abend bei Kerzenlicht in der ganzen Stadt zum Abendsegen. Übernachtet haben viele Gäste teils in besonderen Unterkünften. Nicht jeder hatte Platz im Hotel. So gab es auch Schlafplätze in Klassenzimmern, einer Arztpraxis oder in einer alten Gärtnerei.
1: Ja, danke schön, Maja. Der Katholikentag in Würzburg geht zu Ende, zusammen mit dem langen Wochenende. Ich hoffe, ihr hattet eine gute Zeit und konntet was aus dem verlängerten Wochenende rausholen. Ihr hört Radio Gong, euren Heimvorteil. Und wir machen jetzt weiter an diesem wunderschönen Sonntagmorgen.

0: Humberstone hier. Bei eurem Heimvorteil Freude und Leid lag ja auch dieses Wochenende wieder nah beieinander. Nicht nur in der Bundesliga. Mein Kollege Andy Pohl hat die wichtigsten Fußballergebnisse aus der Region mal für euch zusammengefasst.
1: In der Kreisliga 2 sicherte sich Uettingen mit einem Sieg in Veitshöchheim die Meisterschaft. Tüngersheim wollte da auch noch ein Wörtchen mitreden, verlor aber zu Hause gegen Gemünden und musste so noch Neuhütten auf den Relegationsplatz 2 vorbeiziehen lassen. Extrem spannend war es in der Kreisklasse 2. Hier hatten gleich 4 Teams noch die Chance auf die Meisterschaft. Am Ende hat sich Ippesheim mit einem Heimsieg gegen Ülkemspor die Meisterschaft gesichert. Reichenberg geht als Tabellenzweiter in die Relegation, während Iphofen und Bütthardt leer ausgehen. In der Kreisklasse 3 konnte der TV Sackenbach im direkten Duell gegen den Abstieg in Bischbrunn gewinnen und sicherte sich so den Relegationsplatz, während Bischbrunn runter muss. In der A-Klasse 1 waren der SC Lindleinsmühle und die TG Höchberg 2 vor dem letzten Spiel punktgleich. Beide gewannen ihre Spiele und Lindleinsmühle ist aufgrund des direkten Vergleichs Meister. Höchberg 2 spielt in der Relegation. In der A-Klasse 3 hat sich der TSV Repperndorf die Tabellenführung nicht mehr nehmen lassen. Der SC Schwarzach geht als Tabellenzweiter hier in die Relegation.

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1: Ich bin Moritz Einzel. Mit einem Schlussgottesdienst geht heute der Deutsche Katholikentag zu Ende. Zehntausende Gläubige sind in Würzburg dabei gewesen und auch einiger hoher Besuch aus der Politik war vor Ort. Florian Klaus berichtet.
2: Hab Mut, steh auf. Dieser Aufruf stand über dem Katholikentag in diesem Jahr. Von vornherein war klar, dass die gesellschaftlichen Krisen und Herausforderungen in der Welt auch in Würzburg präsent sein würden. So forderte etwa Bundespräsident Steinmeier gesellschaftliche Gegenwehr gegen Extremismus. Kanzler Merz war bei seinem Besuch mit Demonstranten konfrontiert. Dabei ging es vor allem um seine Klimapolitik. Aber natürlich ging es auf dem Katholikentag auch um direkt kirchliche Themen, etwa darum, wie es mit dem Reformweg weitergehen soll.
1: Deutschland und der Eurovision Song Contest, das war in diesem Jahr mal wieder keine Erfolgsgeschichte. Aber trotz ihrer schlechten Platzierung in Wien hat die deutsche Vertreterin Sarah Engels eine positive Botschaft verbreitet.
3: Ich möchte nicht, dass Deutschland traurig ist, weil ich habe in den letzten 2-3 Tagen so viele positive Nachrichten bekommen und wirklich das Gefühl gehabt, dass Deutschland hinter mir steht. Und es ist ein so, so schönes Gefühl.
1: Mit ihrem Song Fire war Engels auf den drittletzten Platz gekommen. Der ESC-Sieg ging in diesem Jahr an Bulgarien. Deutschland hat noch woanders schlecht abgeschnitten, nämlich in einer Studie zum Wohlbefinden von Kindern. Da gab es nur Platz 25 von 37 bewerteten Ländern, teilte das UN-Kinderhilfswerk in Köln mit. Die ersten 3 Plätze belegen die Niederlande, Dänemark und Frankreich. Wer steigt auf in die Fußball-Bundesliga? Gleich 3 Teams gehen heute um 15.30 Uhr punktgleich in den letzten Spieltag in Liga 2. Elversberg, Hannover und Paderborn. Elversberg hat die besten Karten. Ein Heimsieg gegen das bereits abgestiegene Münster sollte reichen, um Tabellenplatz 2 zu verteidigen und aufzusteigen. Hannover empfängt Nürnberg, Paderborn spielt in Darmstadt. Wer Dritter wird, darf 2 Relegationsspiele gegen Wolfsburg bestreiten.
4: Das waren die News. 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
4: Aktuell hat es um die 12 Grad draußen. Für den Lauf des Tages ist Sonne und Wolken sind noch gemeldet. Die Temperaturen steigen dabei auf 16 bis 18 Grad heute. Von Montag bis Mittwoch kommen dann nochmal vereinzelte Schauer und Gewitter auf uns zu. Ab der Wochenmitte kommt dann aber die Sonne wieder raus und es wird von Tag zu Tag wärmer.
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4: Und damit Grüße auf die Straßen und einmal Vorsicht auf der A3 Würzburg Richtung Frankfurt zwischen Markt Heidingfeld und Rohrbrunn. Gefahr durch einen perfekten PKW, da ist der Standstreifen blockiert. Ansonsten sind die Straßen frei, aber in Würzburg sind noch Parkplätze gesperrt und zwar wegen dem Katholikentag. Einmal der Viehmarktparkplatz bis einschließlich 21. Mai und der Residenzparkplatz bis einschließlich 17. Mai, also heute noch. Und auch rund um den Residenzplatz sind einige Wege gesperrt, abgesperrt, auch immer noch wegen dem Katholikentag. Einfach Vorsicht, da bis 13.30 Uhr kann man da nicht so gut durchfahren. Ansonsten geblitzt wird nicht. Ich wünsche euch allen eine gute Fahrt. Kommt sicher an euer Ziel.
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4: Schönen Sonntag wünsche ich euch.

0: Melky mit Just the Way You Are an diesem schönen Sonntag und außerdem am Internationalen Museumstag. Viele Museen bieten heute einen freien Eintritt an und zeigen ihre Schätze aus ihren Archiven. Schätze, die sonst eigentlich gar nicht für BesucherInnen ausgestellt werden. Ein Tag, der als globales Statement für Kultur und Bildung verstanden wird. Auch deswegen, weil er mittlerweile so ein gigantisches Netzwerk repräsentiert. Über 35.000 Museen aus über mehr als 140 Ländern sind am Start und beteiligen sich an dem Internationalen Museumstag. Und von großen staatlichen Museen bis hin zu kleinen Heimatmuseen sind auch echt viele dabei. Welche Museen bei uns in der Region da auch mit am Start sind heute, weiß meine Kollegin Valentina.
1: Heiß her geht's im Museum für Franken in Würzburg, denn da steht das Thema Klima im Vordergrund. Im Rahmen der Sonderausstellung Geht grad so Klima in Unterfranken könnt ihr selbst kreativ werden und ein eigenes Thermometer basteln. Der Eintritt für alle über 18 liegt bei 1 Euro. Eine richtig coole Veranstaltung für die Kinder hat sich auch das Martin-von-Wagner-Museum der Uni Würzburg einfallen lassen. Bei der Residenz könnt ihr auf eine antike Schnitzeljagd gehen oder ihr lasst euch in ein niederländisches Porträt verwandeln. Alles natürlich kostenlos. Für Maschinenbegeisterte ist das Industriemuseum Schweinfurt ein Highlight. Bei freiem Eintritt könnt ihr euch von 14 bis 17 Uhr Maschinen vorführen lassen. Und um einfach mal in die Welt der Kunst reinzuschnuppern, ist das Museum Karlstadt mit einer Ausstellung für Kunstneulinge perfekt geeignet.
0: Ja, da ist einiges dabei. Wenn ihr also noch nichts vorhabt heute, dann könnt ihr ja einfach mal bei einem der vielen Museen vorbeischauen. Und wir schauen jetzt vorbei bei Taylor Swift. Viel Spaß.

Udo Lindenberg und Apache mit ihrem gemeinsamen Hit Komet hier am 17. Mai, dem 80. Geburtstag von Udo Lindenberg. Happy Birthday, kann man da nur sagen. Er ist aber nicht der Einzige, der heute seinen Geburtstag feiert. Die liebe Johanna aus Würzburg feiert heute auch, und zwar ihren 31. Geburtstag. Und ihre Mäusefamilie aus dem Kindergarten Sulzfeld wünschen dir, Johanna, dem absoluten Organisationstalent mit dem Herz am rechten Fleck, nur das Beste zum Geburtstag. Ein Jahr jünger noch und damit dem 30. Geburtstag feiert heute Tatjana aus Holzkirchen. Die ganze Familie wünscht dir, Tati, zum Geburtstag alles Liebe und Gute, und sie schreiben: Bleib wie du bist, weil größer wirst du eh nicht mehr. Und damit Happy Birthday von deinen Eltern, deinen Omas, deinen Tanten, den Onkeln, den Schwestern, den Patenkindern und dem gesamten Erlbacher Kindergarten. Und unser jüngstes Geburtstagskind und das Geburtstagskind des Tages ist heute der Rocco aus Mainbernheim. 8 Jahre wird er heute. Ein Fußballstar, der schon jetzt mit seinem Charme alle Herzen zum Schmelzen bringt. Deine Patin Lea und Sarah haben dich ganz doll lieb und wünschen dir alles Liebe zum Geburtstag. Und wir sagen herzlichen Glückwunsch zum Titel Geburtstagskind des Tages, lieber Rocco. Du hast einen Geburtstags-DM-Gutschein gewonnen, den du problemlos in einem DM deiner Wahl überall in der Region einlösen kannst. Und damit nochmal Happy Birthday an alle Geburtstagskinder. Habt einen schönen Tag heute.

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0: Up That Hill von Kate Bush an diesem schönen Sonntag. Morgen hier bei eurem Heimvorteil. Die letzten Tage waren, ja, es ist der letzte Tag vom langen Wochenende. Das lange Wochenende ist hinter uns und das Wetter war ja nur so halb so gut wie gedacht oder wie man sich das vielleicht gewünscht hätte. Nächste Woche soll es aber endlich wieder wärmer werden. Ab Mitte der Woche kommen dann die Sommertemperaturen auf uns zu und das ist auch perfekt, denn die Freibäder machen ja langsam wieder auf. Auch am Montag eröffnet das Dallenberg Bad in Würzburg endlich wieder seine Tore und spätestens ab Freitag kann man da dann auch das Sommerwetter fast schon genießen und ein paar Bahnen schwimmen gehen. Ansonsten könnt ihr heute auch an ganz vielen anderen Orten eure Freizeit genießen. Ein großes Angebot für die ganze Familie gibt es zum Beispiel auf den Schlossparktagen heute noch in Kastell. Ferdinand Friedrich Karl, Fürst zu Kastell und Teil der Gastgeberfamilie, hat für euch mal zusammengefasst, was ihr da heute noch so erwarten könnt.
1: Bei den Kasteller Schlossparktagen ist ein buntes Programm geboten, wo wir uns bemühen, die ganze Familie anzusprechen. Es gibt Vorträge, es gibt Weinverkostungen, es gibt Alpakas, Greifvögel. Man kann sich beraten lassen von gesundheitlichen Fragen bis zu Hundeerziehung.
0: Ja, also alles wirklich irgendwie von allem ein bisschen was dabei. Da kann man auf jeden Fall mal vorbeischauen. Falls ihr also noch nichts vorhabt, dann schaut da gerne mal hin. Und ja, ab nächster Woche ist dann Schwimmen angesagt. Bei gutem Wetter, entweder im Dallenbergbad oder sonst wo in irgendwelchen Freibädern. Die machen ja jetzt alle langsam wieder auf und dann heißt es Eis essen und Sonne genießen.

Sarah Engels mit Fire hier bei Radio Gong, gestern beim Eurovision Song Contest. Und es steht fest, Deutschland hat es leider nur auf Platz 23 geschafft. Gewonnen hat Bulgarien, und zwar mit diesem Banger hier.

Bangaranga heißt der Song. Wenn das mal keine Lautmalerei ist, dann weiß ich auch nicht. Aber ich muss schon sagen, gute Laune macht der Song schon. Und damit ist der ESC auch schon wieder vorbei. Er hat dieses Jahr übrigens schon zum dritten Mal in Wien stattgefunden. Das erste Mal haben die Länder 1967 in Wien gesungen, dann nochmal 2015. Ja, und jetzt eben 2026 wieder. Mit dem Sieger Bulgarien und Deutschland auf Platz 23. Welcher Song war denn für euch persönlich die Nummer 1? Seid ihr auch Bangaranga-Fans oder hättet ihr anders gewählt? Schreibt uns eure Meinung doch gerne einfach mal auf WhatsApp. Unsere Nummer findet ihr wie immer unter radiogong.com.

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1: Ich bin Moritz Einzel. Mitten in der norditalienischen Stadt Modena ist gestern ein Auto in eine Menschenmenge gerast. Es gibt mehrere Schwerverletzte, darunter auch eine deutsche Touristin, das sagte der Bürgermeister der Stadt. Der Bericht von Claudia Wächter.
2: Es war der blanke Horror, sagen Augenzeugen. Hier können die Bilder einfach nicht vergessen. Menschen fliegen regelrecht durch die Luft, Panik bricht aus. Am Ende der Wahnsinnsfahrt versucht der Täter noch zu fliehen. Mit einem Messer in der Hand. Passanten können ihn aber stoppen und der Polizei übergeben. Einen etwa 30-jährigen Italiener, der schon einmal in psychiatrischer Behandlung war. Warum er in die Gruppe raste, ist aber noch unklar. Im Moment gehen die Ermittler hier aber nicht von einem Terrorakt aus.
1: Die Ukraine hat in der Nacht groß angelegte Drohnenangriffe auf Russland ausgeführt. Die russischen Streitkräfte teilten mit, es seien mehr als 550 ukrainische Drohnen abgewehrt worden. Bei ukrainischen Angriffen auf die Region um die Hauptstadt Moskau seien mindestens 3 Menschen ums Leben gekommen. Deutschland hat in einer internationalen Studie zum Kinderwohl Platz 25 von 37 bewerteten Ländern belegt. Damit bleibe Deutschland hinter seinen Möglichkeiten zurück, teilte das UN-Kinderhilfswerk in Köln mit. Auf den ersten 3 Plätzen liegen die Niederlande, Dänemark und Frankreich. Xabi Alonso wird neuer Trainer des FC Chelsea. Das hat der Clubweltmeister aus London bestätigt. Alonso erhält bei den Blues einen Vertrag bis 2030. Nach seiner erfolgreichen Spielerkarriere führte Alonso Bayer Leverkusen vor 2 Jahren zur deutschen Fußballmeisterschaft, zum Pokalsieg und ins Europa-League-Finale. Anschließend ging Alonso zu Real Madrid, wo der 44-Jährige aber Anfang dieses Jahres entlassen wurde.
3: Das waren die News. 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
3: Draußen sind es gerade 15 Grad. Für den Lauf des Tages sind Sonne und ein bisschen Wolken gemeldet. Die Temperaturen steigen noch hoch und zwar auf 16 bis 18 Grad. Von Montag bis Mittwoch kommen dann nochmal vereinzelt Schauer und Gewitter auf uns zu. Aber ab Mitte nächster Woche kommt dann auch die Sonne raus und es wird von Tag zu Tag wärmer.
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3: Und damit Grüße auf die Straßen und einmal Vorsicht auf der A7 Fulda Richtung Würzburg. Zwischen Bad Brückenau, Wildflecken und Bad Kissingen, Obertulba. Gefahr durch Gegenstände auf der Fahrbahn. Und es wird geblitzt und zwar auf der B19 Ortsmitte Esleben. Da steht ein Blitzer in der Fahrtrichtung Schweinfurt. Fahrt alle vorsichtig und kommt sicher an euer Ziel.
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3: Hallöchen.

0: Lola Young mit Messie hier bei Radio Gong am Sonntag, dem 17.05. Das lange Wochenende geht langsam zu Ende, aber natürlich können wir auch heute noch einiges unternehmen. Wir haben mal geguckt, was heute so geht.
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2: Den Sonntag könnt ihr heute zum Bummeln nutzen, zum Beispiel auf dem Maimarkt inklusive verkaufsoffenem Sonntag in Karlstadt. Da gibt es heute auch ein Kinderfest und Live-Musik ab 10 Uhr. Es stehen aber auch einige Flohmärkte an, wie zum Beispiel der Dorfflohmarkt in Gerbrunn, der Hofflohmarkt in Rimpa oder auch die Pflanzenbörse im Botanischen Garten in Würzburg. Ansonsten lohnt sich heute aber auch ein Besuch im Museum. Am Internationalen Museumstag heute könnt ihr für nur 1 Euro Eintritt in viele Museen der Region, darunter zum Beispiel auch das Museum für Franken oder auch das Museum in Karlstadt. Und natürlich wird auch heute wieder in der Region ausgelassen gefeiert, zum Beispiel auf dem Rottendorfer Weinfrühling oder auch dem Nordheimer Weinfest in der Kastanienallee. Oder ihr schaut nochmal auf den Kasteller Schlossparktagen vorbei. Da gibt es auch heute wieder einen Kunsthandwerkermarkt, Alpaka-Wanderungen und Kutschfahrten für die ganze Family.
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0: einer von 5 Michael Jackson Hits aus den offiziellen Charts seit dem Kinostart vom neuen Michael Jackson Film. Der läuft auch immer noch, falls ihr das lange Wochenende also noch irgendwie ausklingen lassen wollt. Nicht nur das Wochenende geht ja zu Ende, sondern auch das größte Ereignis seit langem in der Region. Wir schauen zurück auf den Katholikentag. Viele haben es total gefeiert, andere kritisieren die Veranstaltungen aber auch. Was kann man denn rückblickend so über den Katholikentag in Würzburg sagen? Meine Kollegin Maja hat das mal für uns zusammengefasst.
1: Politische Prominenz gab es reichlich am Katholikentag. Der Bundespräsident Frank-Walter Steinmeier eröffnete höchstpersönlich den Katholikentag am Mittwochabend auf dem Residenzplatz. Auch Bundestagspräsidentin Julia Klöckner und Kanzler Friedrich Merz waren zu Besuch. Mit dem Kanzler persönlich debattieren, das ging auch auf dem Katholikentag. Am Freitag stellte sich der Kanzler im Kongresszentrum bei einer Podiumsdiskussion den Fragen und Sorgen von jungen Erwachsenen. Diskutiert wurde über Themen wie Klimaschutz, KI, Wirtschaft, dem politischen Rechtsruck und ein Social-Media-Verbot. Auch eine Störaktion von Klimaaktivisten sorgte während der Debatte bundesweit für Schlagzeilen. Kritik kam auch von draußen vor dem Kongresszentrum. Dort protestierten über 800 Menschen gegen die Politik des Kanzlers. Die Kritik bezog sich dabei auf Themen wie Wehrpflicht, Migration und Sozialpolitik.
0: Danke, Maja. Ja, das war sie. Auch die politische Seite des Katholikentags war natürlich spannend. Es gab viele gute, viele kritikwürdige Gäste und Auftritte. Aber auf jeden Fall war der Katholikentag ein spannendes Großevent für die ganze Region. Und zusammen mit dem verlängerten Wochenende kommt auch dieses Event jetzt zu Ende. 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Wir bringen euch gut durch den Sonntag zusammen mit Bibi Rexha und New Religion.

0: 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Vorher schauen wir für ein bisschen Action allerdings nochmal in die Bundesliga. Da sind dieses Wochenende ja einige knappe Entscheidungen gefallen. Wolfsburg hat das direkte Duell auf St. Pauli gewonnen. Und heute Nachmittag steht ein wildes Finale in der zweiten Liga an. Wer steigt noch auf? Wer steigt ab? Das ist die Frage. Aber auch bei uns in der Region war und ist es in den unteren Ligen sehr spannend. Was da so los ist, weiß mein Kollege Andy Pohl.
1: In der Kreisliga 2 sicherte sich Uettingen mit einem Sieg in Veitshöchheim die Meisterschaft. Tüngersheim wollte da auch noch ein Wörtchen mitreden, verlor aber zu Hause gegen Gemünden und musste so noch Neuhütten auf den Relegationsplatz 2 vorbeiziehen lassen. Extrem spannend war es in der Kreisklasse 2. Hier hatten gleich 4 Teams noch die Chance auf die Meisterschaft. Am Ende hat sich Ippesheim mit einem Heimsieg gegen Ülkemspor die Meisterschaft gesichert. Reichenberg geht als Tabellenzweite in die Relegation, während Iphofen und Bütthardt leer ausgehen. In der Kreisklasse 3 konnte der TV Sackenbach im direkten Duell gegen den Abstieg in Bischbrunn gewinnen und sicherte sich so den Relegationsplatz, während Bischbrunn runter muss. In der A-Klasse 1 waren der SC Lindleinsmühle und die TG Höchberg 2 vor dem letzten Spiel punktgleich. Beide gewannen ihre Spiele und Lindleinsmühle ist aufgrund des direkten Vergleichs Meister. Höchberg 2 spielt in der Relegation. In der A-Klasse 3 hat sich der TSV Repperndorf die Tabellenführung nicht mehr nehmen lassen. Der SC Schwarzach geht als Tabellenzweiter hier in die Relegation.
0: Vielen Dank, Andi, und damit Grüße an alle Fußballfans. Ich wünsche euch allen einen schönen Sonntag und viel Spaß beim Mitfiebern oder natürlich auch beim selber Spielen.

0: Menowin mit seinem Siegersong Mercy on Me. 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
1: 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Und ich glaube, dass ich für Deutschland so ein Hoffnungsträger bin, für viele Jugendliche auch, wo ich die ganze Zeit auch irgendwie so merke, dass unsere Jugend wird so krass vergiftet. Und deswegen will ich mich für Jugendliche einsetzen, ich will mich für Kinder im Kinderheim einsetzen, vielleicht auch in Jugendgefängnisse gehen. Aber auch andere Menschen, die sich da selbst in Gefängnisse sperren, die sagen so, ich bin nicht gut genug, scheiße, ich bin hässlich, ich entspreche nicht dem Ideal, was im Social Media alles so los ist. Gerade auch denen nochmal eine Hoffnung zu geben, und sagen so, hey krass, hör zu, da ist einer da oben, der liebt dich so, wie du bist. So, schau mal, ich habe das auch so schaffen können.
0: 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Juni im Cineworld, 17 Uhr im Erlebniskino. 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Wir freuen uns auf euch und ich wünsche euch einen schönen Sonntag.
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1: Ich bin Moritz Einzel. In einer internationalen Vergleichsstudie zum Kinderwohl landet Deutschland weit hinten auf Platz 25 von 37 bewerteten Ländern. Das hat das UN-Kinderhilfswerk mitgeteilt. Um das Wohlbefinden von Kindern und Jugendlichen zu vergleichen, wurden etwa die Armutsquote, das Bildungsniveau sowie körperliche und mentale Gesundheit betrachtet. Die ersten drei Plätze belegen die Niederlande, Dänemark und Frankreich. Abschluss des Katholikentags in Würzburg. Tausende Menschen sind zu einem Open-Air-Gottesdienst zusammengekommen. Dabei erinnerte der Vorsitzende der Deutschen Bischofskonferenz Wilmer an die humanitäre Krise im Sudan. Die Welt brenne, aber sie sei nicht verloren, sagte Wilmer. Der 104. Katholikentag stand unter dem Motto »Hab Mut, steh auf«. Starke Einschaltquote für den Eurovision Song Contest. Im Schnitt gut 8,9 Millionen Menschen haben das ESC-Finale in Wien am Abend in der ARD verfolgt. Auch die digitalen Angebote dazu seien viel genutzt worden, hieß es. Bulgarien holte sich erstmals den ESC-Triumph. Deutschland landete auf dem drittletzten Rang. Der Münchner Marienplatz erstrahlt wieder in Rot und Weiß. Die Fußballer des FC Bayern München feiern zusammen mit ihren Fans die 35. deutsche Meisterschaft. Und dieses Mal trifft ein Grüner auf die Roten, berichtet Pia Wegner.
2: Keine Woche offiziell im Amt hat nämlich der neue Oberbürgermeister Dominik Krause erstmals den Rekordmeister in seinen Hallen zu Gast. Standesgemäß wird sich ins Goldene Buch der Stadt eingetragen und gegen 13.30 Uhr soll das Meisterteam dann samt Schale den Balkon betreten. Dieses Mal wird allerdings ohne die weiblichen Kolleginnen gefeiert. Deren Double-Party steigt dann morgen ab 15.30 Uhr.
3: Das waren die News. 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
3: Draußen hat's gerade 14 Grad. Für heute ist allgemein Sonnenschein und vereinzelte Wolken gemeldet. Die Höchstwerte bewegen sich dabei zwischen 16 und 18 Grad. Morgen kommen vom Spessart her dann Schauer und einzelne Gewitter auf uns zu. Dienstag und Mittwoch erwartet uns auch erstmal noch Schauerwetter mit nur vereinzelten sonnigen Phasen. Nach der Wochenmitte setzt sich dann aber endlich die Sonne durch und es wird von Tag zu Tag wärmer.
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3: Und damit Grüße auf die Straßen. Die Straßen sind soweit frei. Es wird aber noch geblitzt. Und zwar auf der B19, Ortsmitte Esleben. Da steht ein Blitzer bei Fahrtrichtung Schweinfurt. Kommt alle sicher an euer Ziel und gute Fahrt.
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3: Ich wünsche euch einen wunderschönen Sonntag.

40 Jahre alt. Und dass heute so viele Fans mit ihm feiern können, ist gar nicht so selbstverständlich. Mit 15 wollte der gute Udo nämlich noch kein Superstar werden, sondern eher Kellner auf dem Kreuzfahrtschiff. Mit 15 Jahren hat er damals seine Heimat verlassen, um in Düsseldorf Kellner zu werden. Und nebenbei hat er dann als Schlagzeuger in verschiedenen Kneipen gespielt, bis er dann Ende der 60er Jahre nach Hamburg gezogen ist. Und da hat er dann alles gegeben und ist erstmal Profi-Schlagzeuger geworden, bis er sich dann irgendwann dazu entschieden hat, selbst ins Mikrofon zu singen. Und in den 70ern kam es dann zu seinem Durchbruch. Und heute, am 17. Mai, wird er schon 80 Jahre alt und wir wünschen natürlich alles Gute. Nur falls du zuhören solltest, Udo, ne? Happy Birthday aus dem Radio-Gong-Studio. Vielleicht fährt er ja gerade mit seiner Freiheitsmaschine Richtung Panikzelle. Er nennt nämlich so seinen Porsche und seine Suite im Hotel, in dem er wohnt, ja, und lässt die Korken knallen. Ich wünsche euch allen einen wunderschönen Udo-Lindenberg-Tag oder auch 17. Mai oder einfach einen schönen Sonntag, ganz egal, was ihr heute vorhabt. Einen guten Tag, eine gute Zeit.

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0: Loco, loco hier bei eurem Heimvorteil an diesem lockeren Sonntag, dem 17. Mai. Und heute ist nicht nur einfach irgendein Sonntag. Nein, heute ist auch der internationale Museumstag. Aber halt, bevor ihr Museum hört und gleich leiser dreht. Museumstag bedeutet, es gibt was umsonst. Viele Museen bieten heute freien Eintritt an oder zeigen Schätze aus ihren Archiven, die sonst eigentlich gar nicht für BesucherInnen ausgestellt werden. Und meine Kollegin Valentina hat für euch mal zusammengefasst, was sich die Museen hier in der Region so haben einfallen lassen.
1: Heiß her geht's im Museum für Franken in Würzburg, denn da steht das Thema Klima im Vordergrund. Im Rahmen der Sonderausstellung Geht grad so Klima in Unterfranken könnt ihr selbst kreativ werden und ein eigenes Thermometer basteln. Der Eintritt für alle über 18 liegt bei 1 Euro. Eine richtig coole Veranstaltung für die Kinder hat sich auch das Martin-von-Wagner-Museum der Uni Würzburg einfallen lassen. Bei der Residenz könnt ihr auf eine antike Schnitzeljagd gehen oder ihr lasst euch in ein niederländisches Porträt verwandeln. Alles natürlich kostenlos. Für Maschinenbegeisterte ist das Industriemuseum Schweinfurt ein Highlight. Bei freiem Eintritt könnt ihr euch von 14 bis 17 Uhr Maschinen vorführen lassen. Und um einfach mal in die Welt der Kunst reinzuschnuppern, ist das Museum Karlstadt mit einer Ausstellung für Kunstneulinge perfekt geeignet.
0: Vielen Dank, Valentina. Das klingt ja nach einer schönen Abwechslung auch mal so vom normalen Museumsalltag. Falls ihr also noch nichts vorhabt heute, dann schaut euch doch das Angebot zum Internationalen Museumstag hier in der Region einfach mal an. 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

Und Whitney Houston, I wanna dance with somebody who loves me. Am Sonntag, dem 17. Mai. Ein paar von euch haben es wahrscheinlich mitbekommen und saßen gestern schon mit gespitzten Ohren ganz gespannt vor dem Fernseher. Für diejenigen, die das Finale vom ESC, dem Eurovision Song Contest, verpasst haben, hier das Update. Deutschland hat den 23. Platz gemacht und gewonnen hat Bulgarien, und zwar mit dem Song Bangaranga. Und der klingt ungefähr so...

Ja, also ich muss sagen, nicht schlecht. Mich hypt das schon ab. Ich habe vorhin auch mal gefragt, wer für euch persönlich den ersten Platz verdient gehabt hätte. Und tatsächlich sind viele von euch der Meinung, dass Schweden hätte gewinnen sollen. Wie seht ihr das denn? Seht ihr das genauso? Schreibt uns gerne mal einfach auf WhatsApp, wie eure Meinung dazu ist. Findet ihr, Bulgarien hat hier abgeliefert oder seid ihr auch für Schweden oder vielleicht ein ganz anderes Land? Die Studionummer findet ihr wie immer unter radiogong.com.

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0: like the way you kiss me hier bei Radio Gong an diesem schönen Sonntagmittag oder eher Nachmittag schon. Gleich schlägt's 13 Uhr. Ich hoffe, ihr hattet soweit schon einen guten Start in den neuen Tag und überhaupt eine tolle Woche hinter euch, auch wenn das verlängerte Wochenende ja nicht so tolles Wetter im Gepäck hatte, wie man sich das vielleicht gewünscht hat und auch viel los war in der Region. Große Events, schön und gut, aber manchmal ist schon auch ein bisschen nervig, wenn die Straßen so voll sind. Aber das sieht ab morgen ja schon alles sehr viel entspannter aus. Ich wünsche euch jetzt schon mal einen guten Start in die neue Woche morgen. Von mir war's das nämlich für heute. Wir gehen jetzt noch zusammen in die Nachrichten und dann gebe ich das Mikrofon schön weiter an die gute Barbara. Ich wünsche euch allen noch einen wunderschönen Sonntag und in diesem Sinne sage ich schon mal Tschüss und macht's gut.
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2: Ich bin Moritz Einzel. Mehr Engagement für Frieden und Menschlichkeit. Dazu hat der Vorsitzende der Deutschen Bischofskonferenz Wilmer zum Abschluss des Katholikentags in Würzburg aufgerufen. Bei einem Freiluftgottesdienst sagte Wilmer, die Kirche müsse hinausgehen, mitten ins Chaos und ins Leid dieser Welt.
3: Die Welt brennt, ja, aber sie ist nicht verloren. Denn Gott schenkte uns die Kraft, Geduld und Ausdauer.
2: Insbesondere verwies Bischof Wilmer auf die humanitäre Lage im Sudan. Solche Brandherde lösche man nicht durch Zuschauen. Zum ersten Mal seit Anfang März ist Diesel wieder billiger als die günstigste gängige Benzinsorte E10. Im bundesweiten Tagesdurchschnitt hat ein Liter Diesel gestern 1,99 Euro gekostet. Ein Liter E10 ein kleines bisschen mehr, teilte der ADAC mit. Anfang April war Diesel zwischenzeitlich mehr als 25 Cent teurer als E10. In der Demokratischen Republik Kongo ist das Ebola-Fieber ausgebrochen. Die Hilfsorganisation Ärzte ohne Grenzen bereitet jetzt einen Großeinsatz vor. Aktuell gäbe es 336 Verdachtsfälle und 88 Todesfälle. Verantwortlich ist ein Ebola-Virusstamm, für den es laut WHO keinen zugelassenen Impfstoff gibt. Mit einer 1:3 Auftaktniederlage gegen Finnland ist die deutsche Eishockeynationalmannschaft vor zwei Tagen in die Weltmeisterschaft in der Schweiz gestartet. Heute wartet mit Lettland ein Gegner, gegen den ein Sieg für Deutschland her muss, berichtet Pia Wegner.
4: Sonst wird es mit der Viertelfinalqualifikation schwierig. Außerdem hat die DEB-Auswahl in dieser Partie direkt die Chance, die Auftaktniederlage schnell vergessen zu machen. Unterschätzen darf das Team die Letten aber nicht. Sie gehören in Europa zum erweiterten Mittelfeld und haben in der Vergangenheit immer wieder für Überraschungen gesorgt. Los geht's in Zürich um 20.20 Uhr.
0: Das waren die News. 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
0: Im Moment hat's draußen um die 15 Grad. Für heute ist allgemein Sonnenschein und vereinzelt Wolken am Himmel gemeldet. Die Höchstwerte bewegen sich dabei zwischen 16 und 18 Grad. Morgen kommen dann vom Spessart her noch Schauer und einzelne Gewitter auf uns zu. Dienstag und Mittwoch erwarten uns auch erstmal noch Schauer mit vereinzelt sonnigen Phasen. Nach der Wochenmitte setzt sich dann aber die Sonne endlich durch und es wird von Tag zu Tag wärmer.
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0: Und damit Grüße auf die Straßen und einmal Vorsicht auf der A7 Würzburg Richtung Fulda. Zwischen Bad Kissingen, Obertulba und Bad Brückenau Wildflecken. Gefahr durch Gegenstände auf der Fahrbahn. Da liegen Fahrzeugteile in der Baustelle. Auf der A3 Frankfurt Richtung Würzburg auch Vorsicht. Zwischen Aschaffenburg West und Aschaffenburg Ost Gefahr durch ein defektes Fahrzeug. Da ist der Standstreifen blockiert. Und es wird außerdem noch geblitzt auf der B19 Ortsmitte Esleben. Da steht der Blitzer in Fahrtrichtung Schweinfurt. Kommt alle sicher an euer Ziel, gute Fahrt und jetzt viel Spaß mit der Barbara Radioshow.
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6: Hallöchen, ich wünsche euch ein schönes Wochenende. Heute ist es eigentlich für mich ganz einfach. Ich muss mich gleich bei unserem großen Promi-Interview überhaupt nicht anstrengen, denn ich habe uns eine Frau eingeladen, die kann das eigentlich alles ganz alleine. Auch ohne meine Fragen kommen von ihr tolle Antworten. Martina Hill wird nämlich unser Gast sein. Dazu aber erst später. Vorher reden wir über das Saarland, weil in Saarbrücken, da gibt es nämlich jetzt eine ganz neue Art zu feiern. Wenn man da irgendwo abends hingeht in die Disco oder so, da wird nicht gefragt, stehst du auf der Liste, sondern stehst du kurz vor der Rente. Das muss ich euch erklären, auch gleich, natürlich nach der besten Musik fürs Wochenende.

Herzlich willkommen zurück in unserer schönen Show. Wir gucken nach Saarbrücken. Ja, da läuft ein ganz, ganz tolles Projekt. Es gibt eine neue Partyreihe und die heißt Club 65. Ihr denkt es euch bereits, es ist für Menschen erfunden worden, die mindestens 65 Jahre alt sind. Oder wenn man eine Begleitperson dabei hat, die über 65 ist, ist sozusagen der Mutti-Zettel. Nur, dass die Mutti diesmal selber mitfeiert. Ich stelle es mir so vor, die einen tanzen zu TikTok-Songs und daneben steht jemand und sagt, das kenne ich, das gab's früher auch schon, aber langsamer. Jetzt frage ich mich natürlich dann schon immer, warum ausgerechnet solche Meldungen mir von meiner Redaktion hier reingelegt werden. Ü65. Ich bin U65. Gleich gibt's Hörerpost. Mal gucken, womit die sich heute beschäftigen.

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wir sind zurück. Es ist Wochenende und ihr habt mir geschrieben, ach, es ist ein wunderschönes Leben, das ich hier lebe. Der Ruben, endlich mal ein Mann, will von mir wissen, liebe Barbara, hast du einen Bodyguard? Oh, das wäre so toll. Ich hätte gerne einen Fahrer, ehrlich gesagt. Also mein Traum wäre, immer jemanden zu haben, der, Auto ist mir übrigens völlig egal, wobei wäre schon schön, wenn es groß und bequem ist, aber ich nehme auch ein kleines. Ich würde es toll finden, wenn jemand immer vor meiner Tür stünde und auf mich warten würde, egal wo ich hingehe. Und man kann dann so einfach die Tüten, die man kauft oder die Einkäufe einfach so, nee, man stellt die noch nicht mal selber in den Kofferraum, sondern ich stelle es mir eher so vor, ich komme aus dem Supermarkt raus und dann kommt mir Klaus Rüdiger, der das Auto fährt sozusagen, schon entgegen, nimmt mir die Tüten ab, verstaut alles, ich steige nur ein und steige dann wieder aus und oh, das wäre toll. Nee, ich habe aber keinen Bodyguard, brauche ich ehrlich gesagt auch nicht. Ich wüsste jetzt wirklich nicht wofür, es wäre höchst albern, wenn ich einen Bodyguard hätte. Ich habe Kollegen und Kolleginnen, die haben einen Bodyguard und da denke ich mir auch immer, boah, das ist doch für beide irgendwie doof, weil der eine ist nie bedroht und der andere hat nie was zu tun. Und beide stehen sich so gegenseitig im Weg rum und man denkt sich, was soll das? Es kostet ja auch Schweinegeld. Also brauche ich nicht. Habe ich nicht, brauche ich nicht und werde ich auch nie haben. Vielen Dank aber, Ruben, für deine nette Frage. Und lieber Ruben oder alle anderen, wenn ihr noch mehr Fragen habt, dann einfach in der App oder auf unserer Webseite alles loswerden. Ich beantworte so gut wie eigentlich alles. Habe ich euch schon erzählt, wer heute zu uns kommt? Ja, Martina Hill. Es stimmt wirklich, was man sich erzählt. Martina Hill ist heute da. Die ist ja gerade auch wieder in aller Munde, weil wir ja zusammen bei LOL sind. Und da kann ich euch sagen, auch darüber werden wir natürlich sprechen. Aber vorher haben wir sie zum Frühstück getroffen und das hören wir gleich.

0: Ihr Lieben, es ist soweit. Herzlich willkommen zurück. Heute ist ja bei uns Martina Hill und mit der werde ich, bevor wir uns über unsere süßen, buttrigen Waffeln hermachen, ein wenig frühstücken. Und das klingt so. Welches Frühstücksbrot würde ich für dich vorbereiten?
1: Die Banane?
0: Guck mal, ich habe hier sogar schon zermatschte Banane.
1: Banane? Hast du Haferflocken?
0: Ich glaube, die habe ich auch, ja. Darf ich die Haferflocken in diese zermanschte Banane?
1: Oh, unbedingt.
0: Gott, ich bereite wirklich Martina Hill ein Frühstück zu. Das kannst du ja zu Hause gar niemandem erzählen.
1: Jetzt Wasser drauf.
0: Okay.
1: Stilles Wasser?
0: Ja, habe ich. Kein Problem. Super. Vielleicht hat es ein bisschen Sprudel, aber egal. Okay.
1: Und ja, ein bisschen
0: Wasser drauf.
1: Ein bisschen Apfel, wenn du magst.
0: Apfel habe ich nicht.
1: Doch, der liegt da.
0: Ach, da liegt er.
1: Oh. Aber hast du ein Messer? Und zwar in ganz, ganz kleinen Stücken.
2: Ganz kleine Stücke.
0: Muss ich es auch schälen?
1: Nee, die Schale kannst du dran lassen.
0: Das Walnuss?
1: Ja, oh ja, Walnüsse gerne.
0: Walnüsse rein?
1: Gerne. Und zwei Paranüsse gegen Gelenkschmerzen. Jeden Morgen, aber nur zwei wegen der Strahlen.
0: Sind die bestrahlt?
1: Ja, oui.
0: Paranüsse, wer strahlt auf die
1: und
0: wer
1: Para nur zwei am Tag, nicht zu viel.
0: Was würde passieren, wenn ich mehr als zwei Paranüsse esse?
1: Fallen dir die Haare aus.
0: Wirklich? Nein, magst du
1: nein.
0: Anleihensamen hätte ich noch.
1: Unbedingt, ja. Auf da
0: jetzt mal ganz ehrlich, du willst doch, du nimmst einfach alles, weil es auch ein bisschen umsonst ist.
1: Nee.
0: Bist du ein sparsamer Typ?
1: Ja.
0: Okay. So, jetzt bräuchte ich mal kurz den Assistenten, den zuckerfreien Müsli-Assistenten. Vielen Dank.
1: Ja, wer macht sich denn Zucker ins Müsli? Das macht doch keiner morgens.
0: Nein.
1: Also jetzt mal ehrlich.
0: Nein. So, aber jetzt wird's spannend. Ich freue mich, dass diese wunderbare Kollegin ein bisschen bei mir bleibt, weil dann können wir gemeinsam natürlich über unsere 7. Staffel LOL und alles andere sprechen. Es gibt viel zu bereden. Bis gleich.

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2: Ich bin Fabian Schaffer. Zum Abschluss des Katholikentags in Würzburg hat der Vorsitzende der Deutschen Bischofskonferenz Wilmer mehr Engagement für Frieden und Menschlichkeit gefordert. Bei einem Freiluftgottesdienst sagte Wilmer, die Welt brenne, aber sie sei nicht verloren, denn Gott schenke uns Kraft, Geduld und Ausdauer.
3: Also, wartet nicht, zögert nicht, schaut hin, packt an, geht los, habt Mut, steh auf. Amen.
2: Insbesondere verwies Bischof Wilmer auf die humanitäre Lage im Sudan. Solche Brandherde lösche man nicht durch Zuschauen. In einer internationalen Vergleichsstudie zum Kinderwohl landet Deutschland weit hinten auf Platz 25 von 37 bewerteten Ländern. Das hat das UN-Kinderhilfswerk mitgeteilt. Um das Wohlbefinden von Kindern und Jugendlichen zu vergleichen, wurden etwa die Armutsquote, das Bildungsniveau sowie körperliche und mentale Gesundheit betrachtet. Die ersten drei Plätze belegen die Niederlande, Dänemark und Frankreich. Die Ukraine hat in der Nacht groß angelegte Drohnenangriffe auf Russland ausgeführt. Die russischen Streitkräfte teilten mit, es seien mehr als 550 ukrainische Drohnen abgewehrt worden. Bei ukrainischen Angriffen auf die Region um die Hauptstadt Moskau seien mindestens 3 Menschen ums Leben gekommen. Starke Einschaltquote für den Eurovision Song Contest. Im Schnitt gut 8,9 Millionen Menschen haben das ESC-Finale in Wien am Abend in der ARD verfolgt. Auch die digitalen Angebote dazu seien viel genutzt worden, hieß es. Bulgarien holte sich erstmals den ESC-Triumph. Deutschland landete auf dem drittletzten Rang.
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4: Für heute ist Sonnenschein und vereinzelt Wolken am Himmel gemeldet. Die Höchstwerte bewegen sich dabei zwischen 16 und 18 Grad. Morgen kommen vom Spessart her Schauer und einzelne Gewitter auf. Dienstag und Mittwoch erwartet uns auch erstmal noch Schauerwetter mit nur vereinzelten sonnigen Phasen. Nach der Wochenmitte setzt sich dann aber die Sonne durch und es wird von Tag zu Tag wärmer.
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6: Herzlich willkommen. Schön, dass ihr da seid. Und immer, wenn ihr meine glockenklare Stimme im Radio hört, dann wisst ihr, wir sind nicht alleine mit ihr, mit der verrückten Schöneberger, sondern es ist auch noch ein Gast im Studio. Völlig richtig. Und das ist heute extra für euch Martina Hill. Ja, die gibt ganz wenige Interviews, kann ich euch sagen. Aber bei uns hat sie zugesagt. Und gleich am Anfang unseres Gesprächs wird sie uns auch erzählen, warum sie eigentlich überhaupt keine Interviews geben möchte. Dazu gibt's gleich mehr. Jetzt freuen wir uns erstmal auf Musik.

0: Ich freue mich heute auf unser großes Promi-Interview der Woche mit einer Frau, die die meisten sicherlich aus ihren Sendungen Switch Reloaded und Knallerfrauen kennen.
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0: Gott, weißt du, wie viele Leute zu mir gesagt haben, die Martina, die ist so lustig. Die denken wirklich, du bist
2: die total denken wirklich, ich bin lustig. Oh, du meine Güte.
3: Bin ich aber gar nicht.
0: Und ich weiß ja, das ist jetzt nicht zu deinen obersten Prioritäten gehört zu sagen, ich möchte unbedingt irgendwo hinkommen und wahnsinnig viel über mich reden. So, nee. Ne?
2: Nein, so schlimm ist es auch nicht. Aber tatsächlich, glaube ich, liegt es daran, dass ich jetzt nicht in vielen Podcasts sitze. Es sei denn, ich habe was Schönes zu erzählen wie heute.
0: Ja.
2: Unser Erlebnis, unser gemeinsames. Ist einfach, weil, glaube ich, auch ich bin ein ganz normaler Typ, so der so...
0: Ja, das werden wir jetzt, ne, in den nächsten Stunden hier rausarbeiten.
3: Ich habe nicht so viel zu erzählen.
0: Du sag mal, so lustig ist sie gar nicht.
3: Und
0: sie
3: ist ein ganz normaler Typ.
0: Ich habe letztens wieder den Sketch gesehen, wo du in so einem,
2: oh ja,
0: wo du in so einem Konferenzraum genauso redest.
2: Genau. Mit meinem Chef.
0: Mit dem Chef. Er sagt, könnten Sie das aufschreiben? Und dann sagt sie, ich kann nicht mehr.
4: Genau. Ich habe keine Zeit, ich kann da nicht kopieren, muss als Stress und dann muss ich hier noch vertiefen.
0: Urlaub.
2: Das ist der zweite dann, genau.
4: Ich muss mal Urlaub machen, Chef.
0: Aber, also, ich stelle mir vor, dass es mit dir eigentlich schon lustig ist, weil du natürlich, du schlüpfst ja die ganze Zeit in Rollen.
2: Nee.
0: Also, wir sind jetzt die letzte halbe Stunde hier.
2: Nein.
0: Du hast 15 Mal verstimmte Stimme gemacht.
2: Nein, Barbara, das ist nicht. Das finde ich immer ganz schlimm, wenn es dann heißt, ja, sie ist doch ein Comedian, sie ist doch immer lustig.
0: Nee, das stimmt
2: und,
0: natürlich überhaupt nicht.
2: Und wo man dann so gar nicht anders kann und dann so zwangsstörungsmäßig ständig irgendwie in Rollen switcht und lustig sein muss oder so, das ist eigentlich nicht das.
0: Aber
2: ist,
0: du
2: bei
0: kannst.
2: Mir hängt das mit guter Laune zusammen und mit einem netten Gegenüber wie dir.
0: Mhm.
2: Und dann kommt halt raus, was rauskommt. Aber es kann auch durchaus bei mir mal passieren, dass ich einfach da sitze und dann so gar nichts rauskommt.
0: Ich finde ja schon, dass der Gesprächspartner ist extrem entscheidend. Also da kann man ja selber auch so viel noch zu geben. Ich bin ja wirklich jemand, der immer zu geben bereit ist. Und ich erzähle sehr gerne von mir. Ich habe so viel in mir, weißt du?
2: Ja, ich weiß.
0: Was sich auch Bahn bricht und was raus will und so. Und wenn dir dann so jemand gegenüber sitzt, von dem du siehst, der macht so Dienst nach Vorschrift, ja?
2: Das ist
0: und
2: ganz
0: egal,
2: schlimm.
0: Was du sagst,
2: genau.
0: Und dann sich so Notizen macht und auch auf nichts eingeht, da merke ich so nach der dritten Frage, hier lohnt es sich nicht, sich weiter zu engagieren.
2: Oder auszupacken oder mit einzusteigen, wenn du dann, während du die Antwort gibst, derjenige schon runterguckt.
0: Guckt schon runter und macht sich so Notizen
2: und
0: denkt sich, Frage 3 lasse ich weg, komme direkt zu 5.
2: Es ist wirklich schrecklich.
0: Aber man hat ja auch schon ganz schön viel erlebt. Ich habe zum Beispiel in meinem ersten Interview jedem alles erzählt. Auch so über so ganz persönliche, auch so, weißt du, ich war ja am Anfang, es war ja immer alles, man wurde ja so ein bisschen auf Sex festgelegt, war es bei dir eigentlich auch so? Haben sie aus dir auch versucht, so eine sexy Maus zu machen? Weil da haben sie mich immer natürlich drauf festgenagelt und am Anfang dachte ich mir, so nett, dass die so nachfragen immer und so. Und ich habe denen alles erzählt und die haben dann tatsächlich auch alles geschrieben, ja. Da hatte ich überhaupt keine Erfahrung. Ist mir tatsächlich auch nur einmal so passiert.
2: Nee, mir ist nur einmal passiert, dass die Schlagzeile war, für den richtigen Film ziehe ich mich aus. Das war so einer meiner ersten Interviews und darunter gab es dann so ein Foto, wo ich auf dem roten Teppich mit nacktem Bein, ne, weil es war so ein ganz tiefer Schlitz und danach wusste ich, okay, ich gebe nie wieder Interviews, weil das habe ich so in dem Content nicht ganz,
0: Ja, es wird ja manchmal auch Ironie und was Ernstes so miteinander vermischt, ja? Und wenn man dann so sagt, also für den Besten, wenn ich mal einen richtigen Fall, dann mache ich alles, das, ja, dann ist es natürlich dann auch geschrieben, finde ich, entbehrt das ja immer der Ironie, weil man das irgendwie nicht rüberkriegt.
2: Genau,
0: ne?
2: Genau.
0: Es ist natürlich gut, dass wir heute reden.
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0: Martina Hill und ich, wir sprechen gleich über Petersilie zwischen den Zähnen und wir erfahren, warum Martina jahrelang mit Sonnenbrille im Klassenzimmer saß. Die lustige Geschichte gibt's gleich bei uns

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Also ich schicke euch ganz riesige und herzliche Grüße aus meiner kleinen Radiokabine. Ganz schön heiß hier im Sommer, aber könnte auch an meinem heutigen Gast liegen. Ich habe nämlich eine tolle Frau hier bei mir im Studio, die sitzt mir direkt gegenüber. Es ist Martina Hill. Und endlich hat es geklappt, dass sie bei uns ist. In wenigen Augenblicken werden wir auch erfahren, dass es bei ihr nicht immer alles einfach war. Sie saß ja jahrelang mit Sonnenbrille im Klassenzimmer. Ja, sie war ein kleiner Nerd. Das solltet ihr nicht verpassen, wenn sie uns diese Geschichte erzählt.

0: Hallo ihr Lieben, ja, gleich geht's los mit unserem großen prominenten Interview und wir fragen ja mal immer wieder so, wen sollen wir einladen, wen würdet ihr gerne mal hier als Gast hören und ihr Name fällt immer wieder. Ihr wolltet sie und heute ist sie da.
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0: Erstmal hat die Redakteurin eine kleine Kurzbiografie über dich zusammengefasst. Mhm. Martina hat in der Schule eine wahnsinnig hässlich getönte Brille getragen. Sie hat viele Talente, denn sie kann nicht nur wahnsinnig gut einpacken, sondern auch ihre Muckis auspacken. Sie hat schließlich als Türsteherin gearbeitet. Später hat sie dann gelernt, über einen Stuhl zu laufen. Bis heute weiß niemand warum, aber sie kann es. Und das ist die Hauptsache. Menschlich ist sie auch ganz weit vorne. Martina sagt Leuten, wenn sie zum Beispiel Petersilie zwischen den Zähnen haben.
2: Geil. Das ist es eigentlich.
0: Ja, ist alles
2: schön,
0: da.
2: Dass du bei
0: das
2: uns
0: kann
2: warst.
0: Ich alles so unterstreichen. Tschüssikowski.
2: Tschüss.
0: Ciao.
2: Und jetzt Musik.
0: Nee, also du sagst Leuten, wenn sie Petersilie zwischen den Zähnen haben.
2: Ja, also ich finde das immer ganz schrecklich. Man sucht ja immer diesen Moment, wann sage ich es ihm? Oder wenn ich was im Gesicht habe, dann möchte ich, dass man mir das sofort sagt und nicht mit mir erstmal eine halbe Stunde Smalltalk hält und dann gucke ich in den Spiegel und sage, oh, shit, ich habe hier die ganze Zeit Schokolade im Mundwinkel oder eben Petersilie zwischen den Zähnen. Warum sagt er denn nichts? Sag doch einfach, dir hängt da was oder so. Also,
0: ja, aber es ist
2: da
0: der Moment.
2: Ganz weit vorn.
0: Ich denke dann immer, jetzt benutzt er die Serviette. Jetzt ist gut.
2: Jetzt ist gut.
0: Und er wird dir ewig dankbar sein, dass du so ehrlich warst.
2: Naja, stell dir mal vor, du führst zum
0: Warum
2: Beispiel
0: eigentlich er, sie?
2: Also,
0: ja, meistens haben Männer
2: ja
0: was so zwischen den Zähnen. Wobei ich muss sagen, ich weiß nicht, wie dir das geht. Ich habe jetzt mehr zwischen den Zähnen als früher. Verstehst du, was ich meine?
2: Nee, weiß ich jetzt nicht.
0: Ah, deine Zahnhälse sind also noch total gut von Zahnfleisch
2: so,
0: ummantelt,
2: das
0: oder wie?
2: Du?
0: Ja.
2: Ist eigentlich nur bei Petersilie und bei Sellerie. Aber alles andere, die Zusammenfassung war sensationell.
0: War gut, oder?
2: Ja, war gut. Mit der getönten Brille.
0: Die getönte Brille.
2: Ja.
0: Wessen Idee war das oder hatte das medizinische Hintergründe?
2: Nee. Ich musste in der, ich glaube, dritten oder vierten Klasse bekam ich ein Kassengestell und brauchte eine Brille. Und da hat mein Vater damals, der selber Brillenträger war, die glorreiche Idee, das war gerade ganz neu auf dem Markt, so getönte Gläser zu nehmen, die sich den Lichtverhältnissen anpassen. Das heißt, je nach Räumlichkeit.
0: Damit bist du sofort raus aus der Klassengemeinschaft, ja, würde ich mal sagen.
2: Und ich saß dann immer mit so einer gelben, ich hatte einfach gelbe Gläser im Unterricht und habe es ewig nicht gecheckt und einfach immer nur schlecht gesehen, weil ich dachte, es ist mir alles zu dunkel, seitdem ich die Brille habe. Und im Sommer wurde es dann ganz schlimm und dann so ein Kind in der dritten, vierten Klasse den ganzen Tag mit Sonnenbrille, mit so einer schlecht getönten Sonnenbrille sieht ja irgendwie komisch aus. Das ist ja total.
0: Ist das?
2: Ja, und das habe ich nicht gerafft. Und dann irgendwann wollte ich die Brille natürlich nicht mehr tragen. Aber die war ja natürlich teuer, weil diese Gläser waren natürlich, hat die Kasse natürlich nicht gezahlt, sondern an meine Eltern. Mhm. Und dann habe ich ihm gesagt: Tschüss, Papa, tschüss, Mama. Und habe dann die Brille im Hausflur dann immer sofort in die Tasche und habe die dann nie wieder aufgesetzt.
0: Ich habe es exakt so gemacht. Mit 13 in den Ferien in Italien habe ich mir gedacht: Ich bin ja hier der Volldepp mit dieser Brille. Keine Sau guckt nach mir. Ich will das Ding jetzt loswerden. Habe beschlossen, die nicht mehr aufzusetzen. Dann konnte ich nicht mehr sehen, ob die Jungs gucken oder nicht, weil ich absolut nichts mehr erkannt habe. War das bei dir auch so?
2: Nee. Bei mir war das tatsächlich nur so in der, so von der 4 bis zu 6 oder so. Also so 2, 3 Jahre
0: musste
2: ich
0: die. Und dann waren deine Augen wieder.
2: Ich habe dann nie wieder eine Brille gebraucht.
0: Hast du geschielt?
2: Nee. Ich weiß nicht, ich habe die selber ausgeschlichen. Wahrscheinlich, weil ich sie nur noch zu Hause getragen habe und dann halt draußen gar nicht mehr. Und dann irgendwann hat kein Hahn mehr nachgekräht und ich habe dann auch keine gebraucht. Hab dann aber, weil ich das mega cool fand, mir damals in so einem Secondhand-Shop so eine alte Lederkutte gekauft, so mit 14, 15 und dann immer so eine Lesebrille getragen.
0: Nein, ist das lustig?
2: Das fand ich so mega.
0: Gott, ist das so? Eine Lesebrille, so eine Oma-Lesebrille. Stabiles Nervenkostüm haben,
2: ja,
0: finde ich, wenn Kinder beschließen, einen eigenen modischen Stil zu entwickeln.
2: Ja. Da war ich mega stolz drauf. So eine 8. Klasse oder 9. habe ich dann so eine Lesebrille getragen mit dieser Kutte und dann so die Haare ganz wild mit so einem Pony und fand diese Brille mega. Die hatte irgendwie eine 3,5 Stärke. Ich konnte gar nicht durchgucken. Aber das war eher so ein Modeaccessoire. Ich habe unheimlich gerne Brillen als Modeaccessoire getragen, aber da war immer nur Fensterglas drin.
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0: Warum Martina Hill in Köln regelmäßig Müll einsammelt, das soll sie uns mal selber erzählen. In wenigen Minuten ist es soweit.

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1: Ich bin Fabian Schaffer. Deutschland belegt beim Wohlbefinden von Kindern nur Platz 25 von 37 Ländern. Das zeigt eine Studie des UN-Kinderhilfswerks. Spitzenreiter sind die Niederlande, Dänemark und Frankreich. Auch in ärmeren Ländern wie Rumänien, Ungarn und der Slowakei wachsen Kinder unter besseren Bedingungen auf als in Deutschland, heißt es dort. Die Polizei hat am Nachmittag bei Leipzig einen entlaufenen Tiger erschossen. Das Tier war aus einer privaten Anlage entkommen, wie eine Polizeisprecherin sagte. Ein Mann sei leicht verletzt worden. Nachdem in Modena ein Mann mit einem Auto in eine Gruppe von Menschen gefahren ist, haben die Behörden weitere Details bekannt gegeben. Demnach ist unter den Schwerverletzten auch eine deutsche Touristin. Insgesamt gäbe es 8 Verletzte, 4 davon schwer, so der Bürgermeister der norditalienischen Stadt. Der mutmaßliche Täter soll sich zuletzt in psychiatrischer Behandlung befunden haben. Mit einer Auftaktniederlage gegen Finnland ist die deutsche Eishockeynationalmannschaft in die WM in der Schweiz gestartet. Im zweiten Spiel gegen Lettland heute sollen jetzt die ersten wichtigen Punkte her. Pia Wegner mit den Einzelheiten.
2: Lettland gilt neben Ungarn, Österreich und Großbritannien zu den Gruppengegnern, gegen die Deutschland laut Erwartungslage punkten muss. Sonst wird es mit der Viertelfinalqualifikation schwierig. Außerdem hat die DEB-Auswahl in dieser Partie direkt die Chance, die Auftaktniederlage schnell vergessen zu machen.
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4: Für heute ist Sonnenschein und vereinzelt Wolken am Himmel gemeldet. Die Höchstwerte bewegen sich dabei zwischen 16 und 18 Grad. Morgen kommen vom Spessart her Schauer und einzelne Gewitter auf. Dienstag und Mittwoch erwartet uns auch erstmal noch Schauerwetter mit nur vereinzelten sonnigen Phasen. Nach der Wochenmitte setzt sich dann aber die Sonne durch und es wird von Tag zu Tag wärmer.
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6: Ich schicke euch ganz viele Grüße aus meiner Radiokabine. Willkommen zurück. Die meisten hatten ja eine kurze Arbeitswoche. Ja, das funktioniert sehr gut hier im Mai. Und ich hoffe, ihr habt auch heute nicht allzu viel auf der Agenda, weil es lohnt sich, sich einfach hinzusetzen. Ja, macht euch doch mal locker. Lehnt euch zurück und hört zu. Martina Hill ist bei uns zu Gast und sie hat mir erzählt, dass sie regelmäßig Müll in Köln von der Straße mitnimmt. Also auch größere Sachen. Ja, was sie dann genau damit macht und wie sie es schafft, dass keiner sie dabei beobachtet, das soll sie mir gleich mal selber erzählen. Nach der besten Musik fürs Wochenende.

0: Willkommen zurück. Die Sketche meines heutigen Gastes sind legendär und wann immer ich sie sehe, muss ich einfach sofort lachen. Sie ist nicht nur in Deutschland und Österreich berühmt, sondern auch in China ein Riesenstar. Verrückt.
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0: Ich wollte nicht versäumen, einmal auf meine Waffel. Willkommen zurück. Die Sketche meines heutigen Gastes sind legendär und wann immer ich sie sehe, muss ich einfach sofort lachen. Sie ist nicht nur in Deutschland und Österreich berühmt, sondern auch in China ein Riesenstar. Verrückt.
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0: verraten, er hält sich sehr viel auf dem Wertstoffhof auf. Dann gibt es wieder Leute, die sagen, ich sitze ständig beim Wartezimmer im Orthopäden. Wo würde man dich häufig treffen?
1: Gute Frage.
0: Finde ich auch.
1: Warte.
0: Das ist sogar eine sehr gute Frage.
1: Warte.
0: Sehr gute Frage.
1: Das ist eine
0: Frage.
1: Richtig, richtig gute Frage.
0: Wertstoffhof, weißt du, was sowas ist?
1: Ja, klar.
0: Weißt du, wo der nächste ist bei dir?
1: Ja, und weiß ich. War ich letztens erst, vor 4 Tagen.
0: Aber ist es nicht was Herrliches?
1: Ja, entsorgen ist geil.
0: Oh, wenn die Flaschen in den Container reinfliegen, da...
1: Oh. Also so entrümpeln macht auch so einen Spaß, finde ich. Nur das Wegbringen ist dann halt so... Ich würde es am liebsten, ich hätte am liebsten gleich so einen Container vor der Tür stehen, wo du dann also einfach direkt reinpfefferst.
0: Du sprichst meinen größten
1: Traum aus. Ohne drüber nachzudenken, was hat's mal gekostet, blabliblups, ja, weg. So auch so eine Kommode oder so. Mhm. Ich Idiot bin dann auch so jemand, ich sehe da eine Kommode auf der Straße, die dann zu verschenken ist und da fehlt dann ein Bein und ich nehme sie einfach mit, weil ich die so schön finde und dann...
0: Ach ja, wirklich. Also das heißt, wer dich schon mal hat Müll sammeln sehen oder bei so Sperrmüllsachen sehr lange verweilen, läuft aber trotzdem gut bei dir.
1: Das Schlimme ist, ich liebe Flohmärkte und Sperrmüll und meistens nehme ich dann vom Sperrmüll wieder was mit.
0: Ja.
1: Für, weiß ich, für einen Garten oder so, irgendwie so ein kleines süßes Regal oder so und müll mich direkt wieder zu mit Müll. Aber irgendwie...
0: Du bringst zwei Sachen weg und bringst drei zurück.
1: Weil ich ja dieses Nicht-Verschwenden, Wiederverwenden-Prinzip ja mega finde.
0: Ja.
1: Und dann manchmal mir auch dann vornehme, ich kaufe jetzt ein Jahr nichts Neues mehr.
0: Mhm.
1: Weder Klamotten noch sonst was. Und ich trage jetzt nur noch alte Sachen auf. Einfach mal ein Jahr. Und das ist mir auch schon...
0: Warte kurz, schon mal ein paar Wochen ist es dir ja auch schon mal gelungen, ja?
1: Ja, okay, that's what happened. Aber ja, ich find den Vorsatz als solchen mal ganz geil, weil eigentlich weißt Bescheid, weißt sie.
0: Aber wenn du eine alte Kommode jetzt meinetwegen irgendwo mitnimmst und da fehlt ein Bein und die hat auch nicht die perfekte Farbe und die Knöpfe sind auch ein bisschen spießig, bist du dann diejenige, weil das mache ich ja, ich streiche dann.
1: Mich auch.
0: Ich bestelle immer so Beschläge. Ich habe zum Beispiel wirklich so eine ganze Kiste voll mit so tollen goldenen Beschlägen, Biedermeier, Dings, Barock, Zeugs und so. Oder so Knöpfe und so und dann schraube ich das da dran und dann mache ich so aus Altem was Neues irgendwie.
1: Also so ganz professionell ziehe ich es nicht auf wie du. Ich bin dann so spontan und nehme dann irgendeinen Farbtopf, der sich dann gar nicht für Holz eignet oder so.
0: Ich auch.
1: Weil ich nicht warten
0: Wandfarbe.
1: Kann.
0: Ich habe letztens mit Wandfarbe gestrichen.
1: Ich kann dann nicht warten. Und, oder am so ganz schlimmsten finde ich dann noch so, wenn der dann noch vorher, oh, jetzt muss ich das erst noch mit
0: abschleifen.
1: Oh, nerv.
0: Hast du schon mal geschliffen? Es ist
1: ja,
0: wirklich nämlich, weil ich stelle es mir so vor, du machst dieses Wim, Wim, Wim an und dann ist das sofort alles runter. Da müsste man halt mit so einem Sandpapier, was wahrscheinlich irgendwie nur 40 Sandkörner oder so drauf hat.
1: Also es ist schon effektiv mit dem Gerät, aber du musst dann trotzdem in den Winkel dann halt selber nochmal Hand anlegen. Und was mich dann halt nervt, ist, du musst halt vorher das Teil sauber machen. Dann muss es trocknen. Dann kannst du es polieren. Dann musst du es wieder abwischen. Dann musst du es wieder, bis die Farbe drauf ist. Und ich will einfach nur
0: Farbe drauf. Ich auch. Für den schnellen Erfolg.
1: Genau, ich
0: und
1: auch.
0: Ich habe letztens einen sehr süßen alten Schreibtisch mit weißer Wandfarbe gestrichen. Und habe mir dann, es war dunkel und ich wieder, weißt du, dann bin ich wieder an den Eimer gestoßen, ist mir der Eimer umgefallen. Dann habe ich das wieder mit der Hand, weißt du, wieder so reingemacht, zurück in den Eimer. Also es ging wieder alles schief. Es war dunkel, ich habe nicht richtig gesehen und so. Und dann am nächsten Tag hatte sich durch diese ja sehr weiche, durchlässige Farbe, weil es halt kein Lack war, hatten sich die ganzen Astlöcher so durchge... Also du sahst dann die ganze Zeit alle Maserungen des Holz da total durch, obwohl ich das wirklich dick zugepinselt habe.
1: Das ist ärgerlich, ja.
0: Ich hätte übrigens auch gerne jemanden, der in einer kleinen Kiste auf dem Balkon lebt, den man jederzeit rausholen kann und sagen kann, und jetzt bitte die Vorhangstangen aufhängen.
1: Jetzt.
0: Jetzt. Und mit jetzt meine ich nicht, ja klar, du, das mache ich mal easy am Wochenende, sondern nein, jetzt.
1: Oh ja, das wäre toll.
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0: Martina Hill wird uns gleich erzählen, dass sie jeden Tag schlechte Laune bekommt, wenn sie in die Küche geht. Und was genau dahinter steckt, das wird sie uns gleich erzählen. In wenigen Augenblicken.

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Ich wünsche euch ein wunderschönes Wochenende. Wir kriegen ja immer wieder hier in unserer App oder auf unserer Webseite Nachrichten mit Wünschen von euch. Und dann schreibt ihr, ladet doch mal den und den ein oder so. Und wir versuchen dem natürlich immer nachzukommen. Und der Name unseres heutigen Gastes, der fiel ganz besonders oft. Martina Hill. Die habt ihr euch schon lange gewünscht und jetzt ist sie endlich da. Und dann erzählt sie uns auch, dass sie gar nicht so lustig ist, weil meistens hat sie schlechte Laune. Vor allem dann, wenn sie in ihre eigene Küche kommt. Die lustige Geschichte gibt's gleich bei uns.

0: Das Promi-Interview der Woche geht weiter. Ich habe mich fast an meiner Waffel verschluckt, gerade als ich gelesen habe, was unser heutiger Gast schon alles für Preise abgeräumt hat. Da wird man ja neidisch. 12-mal den Deutschen Comedy-Preis, 3-mal den Grimme-Preis und 2-mal den Bambi.
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0: Bist du farbexperimentell unterwegs oder machst du Gräsch und Beige und Weiß?
2: Ich stehe auf Weiß und manchmal wünschte ich, es wäre alles Weiß. Und ich fände auch cool, wenn man viel, viel häufiger mal die Bude streicht. Also regelmäßig, also einmal im Jahr oder so. Die Küche zum Beispiel, die streiche ich regelmäßig.
0: Du?
2: Ja. Aber die jetzige Farbe zum Beispiel, die finde ich grauenvoll, die ist mir nicht gelungen. Es sollte so ein ganz tristes Blau werden und ist jetzt irgendwie so ein kaltes Türkis irgendwie. Und das
0: klingt wirklich schrecklich.
2: Und jeden Tag komme ich in die Küche und denke so, nee, das is it nicht. Und
0: wie gut, dass du dich eh nicht so gerne in der Küche aufhältst.
2: Ja. Du ja schon, ne? Ich kann wirklich, Barbara, ich empfinde nichts. Ich räume tierisch gerne die Küche auf, muss ich gestehen. Also das mache ich gerne. Ich sortiere gerne, ich ordne gerne und das mache ich ganz gern. Aber jetzt so selber...
0: Aber man kann eigentlich beim Kochen ja nichts falsch machen. Also ich denke mir immer, wenn man jetzt mit
2: Brühe,
0: Knoblauch und Zwiebeln schon mal startet, ja? Und dann vielleicht noch ein paar Tomaten dazu oder so, kann ja eigentlich nur gut. Ja,
2: mach doch.
0: Kannst du doch schon mal. Was machst du denn dann in der Zeit?
2: Ich räum dir dann den ganzen Müll weg. Also ich spül die Messer, sammel schon mal irgendwie die Schalen auf.
0: Und würdest du den Tisch decken und so?
2: Ja,
0: okay, das ist super Aufteilung.
2: Davor drücke ich mich nicht. Es ist jetzt nicht so, dass ich mich vor Arbeit drücke, aber vor dieser Arbeit irgendwie. Ich so selber entscheiden, okay, was mache ich heute? Was ist ausgewogen? Ich bin so ein Typ, deswegen, ich esse gern so Rohkost im Stehen.
0: Ja, klar.
2: Also ich schäle und dann geht das schon direkt rein. Also alles so an Rohkost und als Vegetarier ist es dann ja eh relativ easy. Du kannst fast alles roh essen. Ich liebe einfach Haferflocken mit Wasser zum Beispiel. Klingt total schlimm, aber
0: stimmt.
2: Einfach nur Wasser, Haferflocken, Leinsamen, fertig. Da bin ich bis 14 Uhr abgedeckt. Ich lasse mir gerne Zeit für die Dinge, aber da irgendwie fehlt mir die Muße und ich empfinde dann auch keine Sinnlichkeit. Mich, ehrlich gesagt, finde ich es eher schon fast abstoßend, dieses wenn dann so eine Möhre gefeiert wird, wie die dann so
0: ja,
2: auf dem Tag.
0: Oh,
2: so,
0: ja.
2: Und alles in gleich Bombe große Stücke. Das ist für mich zu, das ist wie Tee kochen. Ich bin total der Teetrinker. Ich ertrage aber nicht dieses Geräusch, was mir Gemütlichkeit suggerieren soll, wenn dann das Teewasser dann so... Ich kretze. Da will ich... Gieß schneller. Ich habe mir auch so eine geile Kanne gekauft, hier so ein Wasserkocher, so ein Zen, so ein buddhistisches Teil.
0: Und was kann denn ein Zen-buddhistischer Wasserkocher?
2: Der ist so mega, aber der macht mich so fertig, weil
0: der lässt sich Zeit beim Kochen.
2: Der lässt sich nicht nur beim Kochen Zeit, sondern auch beim Gießen.
0: Ich öffne immer den Deckel.
2: Alter,
0: ich krieg so zu viel. Weißt du was, ich habe so einen ganz normalen Wasserkocher und da kann man so drauf und dann klick, springt der Deckel so hoch
2: und dann gießt du so sein.
0: Schütt ich das so. Ich bin jeden Morgen kurz vor einer drittgradigen Hautverbrennung an der linken Hand, weil ich das so drüber... Mache ja immer mit ganz vielen Leuten Ferien und so, ja. Und da gibt es dann... Ich koche eben sehr gerne und ich koche wahnsinnig schnell. Bei mir sind die Kartoffeln nie gleich groß. Ich schäle auch nicht. Ich hack das alles so. Schmeckt alles gut. Ist sehr rustikal.
2: Wie sympathisch. Also fühle ich jetzt auch nicht. Also ich sehe gerne dabei zu.
0: Nee,
2: aber
0: ich sehe eben nicht gerne dabei zu, wenn Leute an unnötiger Stelle Zeit verschwenden. Und zum Beispiel wir wissen ja, so ein Industriesalat oder so, wenn du den so kaufst, ja, den musst du nicht waschen, weil das, was da drin ist, kannst du eh nicht abwaschen. Und auf Sand ist der nicht gewachsen. Der ist ja nie mit Erde in Berührung gekommen. Die wachsen ja auf so einem Vlies irgendwie oder so. Ja, da wird dann manche Leute, die waschen stundenlang die Salatblätter, dann schwimmen
2: ich bin
0: die.
2: Ich bin so ein Kandidat.
0: Nein, bist du.
2: Ja.
0: Dann schwimmt es das im Waschbecken rum und dann wird es nochmal und nochmal neues Wasser und so. Da hätte ich schon die Soße drüber und alles fertig.
2: Da nehme ich mir Zeit. Also Gemüse wird bei mir richtig gewaschen. Richtig.
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0: Meine Redaktion versetzt mir gleich einen kleinen Stich ins Herz. Weil sie wollen mich loswerden und wollen eigentlich Martina Hill hier dann an meiner Stadt im Studio platzieren. Es findet eine Art Bewerbungsgespräch zwischen meiner Redaktion und der Martina Hill statt. Gut, gucken wir mal, wie es ausgeht.

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1: Ich bin Fabian Schaffer. Deutschland schneidet beim Wohlbefinden von Kindern nicht gut ab. Es liegt nur auf Platz 25 von 37 Ländern, zeigt eine UNICEF-Studie. Besonders alarmierend, nur 60% der 15-Jährigen erreichen die Mindestkompetenz in Lesen und Mathe. Der Abstand zwischen armen und reichen Familien ist groß. Bei benachteiligten Jugendlichen schaffen nur 46% die Grundkompetenzen, bei Wohlhabenden 90%. Etwa 900 Programmpunkte und Zehntausende Besucher. Beim Deutschen Katholikentag in Würzburg ist in den letzten Tagen einiges los gewesen. Mit einem Schlussgottesdienst ist die Veranstaltung heute zu Ende gegangen. Florian Klaus berichtet.
2: Die Welt brennt, aber sie ist nicht verloren. Mit diesen Worten hat der Vorsitzende der Deutschen Bischofskonferenz Wilmer zum Engagement für Frieden und Menschlichkeit aufgerufen. Er sagte in Würzburg, Gott schenke Kraft, Geduld und Ausdauer.
3: Also, wartet nicht, zögert nicht, schaut hin, packt an, geht los, habt Mut, steh auf. Amen.
1: Die Polizei hat bei Leipzig einen entlaufenen Tiger erschossen. Das Tier war aus einer privaten Anlage in Schkeuditz entkommen. Dabei ist ein Mann verletzt worden. Die Polizei rückte mit zahlreichen Kräften an und traf das Tier schließlich im Bereich einer nahegelegenen Gartenanlage an. Dort sei der Tiger von Einsatzkräften erschossen worden. Die Fußballer des FC Bayern haben ihre 35. deutsche Meisterschaft mit den Fans auf dem Münchner Marienplatz gefeiert. Standesgemäß wurde das Team vom neuen Oberbürgermeister Krause empfangen. Anschließend wurde auf dem Rathausbalkon die Meisterschale in die Höhe gereckt. Gestern hatten die Münchner sich mit einem 5:1-Sieg gegen Köln aus der Saison verabschiedet.
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4: Für heute ist Sonnenschein und vereinzelt Wolken am Himmel gemeldet. Die Höchstwerte bewegen sich dabei zwischen 16 und 18 Grad. Morgen kommen vom Spessart her Schauer und einzelne Gewitter auf. Dienstag und Mittwoch erwartet uns auch erstmal noch Schauerwetter mit nur vereinzelten sonnigen Phasen. Nach der Wochenmitte setzt sich dann aber die Sonne durch und es wird von Tag zu Tag wärmer.
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6: Wir haben Wochenende. Schön, dass ihr da seid. Für die meisten heißt es ja entspannen. Und für uns hier im Studio heißt das, die Waffelschlacht kann beginnen. Ich habe gebacken und ich habe einen gut gelaunten Gast heute bei uns, nämlich Martina Hill. Sie ist ja eine der lustigsten Frauen überhaupt hier in Deutschland. Und wir werden jetzt ein Spiel spielen und es lässt sehr tief blicken, denn meine Redaktion versucht mal wieder, mich loszuwerden. Sie wollen mich austauschen gegen Martina. Ja, sollen Sie doch mal versuchen. Wir gucken gleich mal, wie es ausgeht, dieses Spiel. Aber vorher gibt's für euch Musik.

0: Ich wünsche euch ein spitzenmäßiges Wochenende. Also man kann doch, glaube ich, sagen, wer Comedy liebt, der kommt um sie nicht drumherum. Egal, ob als Knallerfrau oder bei LOL oder in der Heute-Show. Wenn sie dabei ist, dann wird's lustig.
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2: Du hast doch Taekwondo gemacht, um dir das Rauchen abzugewöhnen.
0: Das hast du dir gemerkt?
2: Ja, ich habe mir alles gemerkt.
0: Oh. Ich bin total besessen von
2: also
0: dir.
2: Also wenn ich
0: ich weiß alles über dich.
2: Ja, das hat mir damals sehr, sehr geholfen.
0: Warum?
2: Weil ich mich da so mit vor allem ablenken konnte, weil ich doch sehr, sehr stark geraucht habe. Es war nicht nur eine Schachtel am Tag, dann zu Hochzeiten. Es war echt krass und irgendwie ist das so ein bisschen aus dem Ruder gelaufen. Und dann, ich bin einfach mal hin und bin dann dabei geblieben, aber irgendwie nur so 2,5 Jahre, aber ganz intensiv und bin bestimmt 4-mal die Woche zum Training. Und das hat mich A, abgelenkt, B, bin ich in den Körper gekommen und habe Fortschritte gemacht. Das war toll. Und habe halt was mal für den Körper getan und so für mich. Und habe halt einfach gemerkt, oh, ich kriege wieder Luft, ich werde fitter, komme die Treppen besser hoch und so. Das war.
0: Hast du das schon gemerkt, dass du das
2: Ja, das ist total krass. Also, ganz, ja, also das war wirklich.
0: Da warst du doch noch total jung.
2: Ich bin total dankbar, dass ich so zeitig noch die Kurve gekriegt habe. Ich bin bestimmt 4-mal die Woche zum Training. Und das hat mich A, abgelenkt, B, bin ich in den Körper gekommen und habe Fortschritte gemacht. Das war toll. Und habe halt was mal für den Körper getan und so für mich und habe halt einfach gemerkt, oh, ich kriege wieder Luft, ich werde fitter, komme die Treppen besser hoch und so. Das war.
0: Hast du das schon gemerkt, dass du
2: ja,
0: nicht,
2: ja.
3: Ja, ja. Ah, das ist total krass.
2: Also, ganz, ja, also das war wirklich.

0: so in meinem Alter dann ist, dann kann man das ja an dem Hautbild dann auch lesen. Auch energetisch, finde ich, ist das ja dann so eine Aura, die einfach jemand, der stark raucht oder überhaupt raucht, ausstrahlt. Man sieht's. Und ich kann genauso wie der Krümel in der Mundwinkel, gehe ich direkt hin und sage, rauchst du?
1: Ja.
0: Solltest du stoppen?
1: Genau.
0: Solltest du jetzt
1: dann
0: stoppen?
1: Genau.
0: Hör sofort auf. Überleg nicht lange.
1: Also die Martina
2: ist eine richtig gesunde Maus.
1: Ist eine richtig gesunde Maus.
2: Jetzt gucken wir mal, ob sie auch gut spielen kann. Sie liebt nämlich Spiele, hat sie mir beim letzten Mal gesagt.
1: Ja.
2: Wir spielen ein Spiel. So, jetzt pass auf. Wir haben uns Gedanken gemacht. Vielleicht wäre es an der Zeit für einen kleinen Wechsel. Barbara macht das hier ja wirklich toll, aber man darf sich ja trotzdem als Redaktion mal umschauen. Wir sind ziemlich schnell bei dir gelandet, Martina. Deshalb spielt ihr heute Frauentausch. Wir überlegen, Barbara auszutauschen. Du wärst natürlich eine starke Kandidatin. Wir wollen dieses Mal ordentlich machen, keine Schnellschüsse. Deswegen haben wir einen kleinen Fragenkatalog vorbereitet. Barbara liest die Fragen vor und Martina antwortet bitte ehrlich. Die nicht ganz treue Redaktion. Hier kommt die erste Frage. Barbara kommt morgens mit dem Auto zum Studio und fährt dabei unser Parkschild um. Das stimmt. Kannst du gut einparken?
0: Ja, und ich finde immer einen Parkplatz.
1: Ich auch.
0: Ich weiß schon vorher, dass er da ist, ohne ihn gesehen zu haben.
1: Mhm.
0: Und ich parke mega gut ein. Was vielleicht auch daran liegt, dass ich seit 25 Jahren dasselbe Auto fahre, könnte damit zusammenhängen.
1: Fährst du dieses Auto, kurze Zwischenfrage, weil es so ein Auto ist, wo man sagt, das gebe ich auf keinen Fall her, weil es so geil ist? Oder fährst du das gleiche Auto, weil du es aus ökologischen Gründen
0: auch, ja,
1: und Nachhaltigkeitsgründen einfach,
0: genau,
1: behältst?
0: Beides. Also mehrere Gründe. Das erste ist, dass es mein allererstes Auto ist. Und er geht nicht kaputt. Und ich habe mir geschworen, solange der nicht kaputt geht, werde ich ihn fahren.
1: Ja.
0: Und dann schicke ich ihn immer regelmäßig durch den TÜV. Und wenn die sagen, es ist alles tutti und es rechnet sich, dann behalte ich den. Der hat natürlich keinen MP3 und nichts, sondern noch so einen ollen CD-Player.
1: Oh Gott, ja.
0: Aber ich liebe das. Und manchmal nehme ich mir dann so eine Wireless LAN-Box mit und packe mir die vorne ins Auto und dann höre ich einfach so Musik.
1: Aber es ist leider der Motor so laut, ja, weil der, genau, auch die Fenster nicht so richtig dicht sind und die Bodenplatte schon porös, dass man eigentlich auch mit sowieso gar keine Musik,
0: ja,
1: hören kann.
0: Ja, aber dieses Auto habe ich damals, das weiß ich noch, mir gekauft und Cash bezahlt, gebraucht damals. Damals schon gebraucht,
1: ja,
0: und war stolz wie Bolle, dass ich mir das vom Nichtrauchen abgespart habe, weil ich brauchte ja irgendeine Motivation, irgendeinen Antrieb, und Geld ist es dann ja oft gar nicht, weil sonst würden ja viel, viel mehr Leute nicht rauchen.
1: Ja, klar.
0: Weil das ist nie ein Argument gewesen, aber wenn man es dann mal drauf ankommen lässt und wirklich die Kohle spart, die da sich so im Monat ansammelt, dann damit konnte ich mir dieses Auto leisten und das fahre ich immer noch und deswegen parke ich natürlich wieder eins,
1: weil ich kann dieses Teil fahren im Schlaf.
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1: Martina Hill und ich, wir versuchen immer so als junge, dynamische Dinger irgendwie rüberzukommen. Aber wir outen uns gleich als alt und haben ganz konkrete Beispiele, die zeigen, dass wir einfach keine 20 mehr sind. Auch wenn man es uns nicht ansieht.
4: Ja.

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freue mich wahnsinnig, dass ihr meinem Ruf, meinem glockenklaren Ruf gefolgt seid und hier eingeschaltet habt. Herzlich willkommen zurück. Heute ist ja was los hier in der Redaktion. Alle sind aufgeregt, weil es passiert ja nicht jeden Tag, dass Martina Hill zu Gast ist. Heute ist sie aber da und wir haben natürlich schon viel gelacht und genauso geht es jetzt auch weiter. Wir outen uns gleich hier als richtige Omas, ja, weil wir halt technikmäßig auch nicht mehr so ganz vorne mit dabei sind. Bis gleich.

0: bisschen zurück. Und ich kann euch nur sagen, die Parodien meines heutigen Gastes sind legendär. Aber ihr wisst es selber. Ich denke an Katja Burkhardt, an Daniela Katzenberger, Heidi Klum und meine Lieblingsparodie, Andrea Kiewel. Wir spielen gerade mit ihr das Redaktionsspiel und da versucht mich meine Redaktion auszutauschen.
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0: Nächste Frage. Wenn Barbara sagt, sie kommt pünktlich, kommt sie trotzdem eine halbe Stunde zu spät. Wie sieht es bei dir aus?
2: Ich sage nicht, ich komme pünktlich. Ich sage, ich halte es mir gern offen.
0: Das heißt, da muss ich noch dazulernen.
2: Ich brauche immer so ein kleines Zeitfenster, so ein bisschen Spielraum.
0: Ja.
2: Viertel vor bis Viertel nach. Das tut mir ganz gut. Mhm. So ungefähr mag ich. Ich komme zwischen und das habe ich ganz gern. Ansonsten bin ich ein relativ pünktlicher Typ, doch.
0: Die nächste Frage. Barbara hat auf ihrem Handy die größte Schriftgröße und die höchste Lautstärke eingestellt. Das ist so gemein, wie die mich in die Pfanne hauen. Stimmt, aber ich werde hier immer vorgeführt als so eine Omi, weißt du? Mit welchem technischen Gerät kannst du überhaupt nicht umgehen und nervst alle?
2: Ich würde jetzt nicht von mir behaupten, dass ich so ein Technikfreak bin und so das Handy, also ich sag mal so, nee, nur das Nötigste so kann ich, aber ich bin jetzt so, ich kann das hier mit, das ist alles nicht meins, nee. Hänge ich ganz schön hinterher, wenn ich ehrlich bin.
0: Das können wir uns eigentlich nicht leisten, weil dafür sind wir jetzt ausnahmsweise mal zu jung.
2: Ja.
0: Bei mir ist es nur so, an der Art, wie ich das Handy in der Hand halte, hat letztens Chiago, weißt du, dieser Sänger,
2: ja,
0: hat zu mir gesagt, Gott, wie du das Handy schon in der Hand hältst, wie so eine alte Frau, fehlt nur noch so eine Klapphülle, hat er zu mir gesagt. Da habe ich gemerkt, weil ja ältere Leute, also so wie wir, man hat so das Handy in der Hand und dann legt man den Kopf so schon so ein bisschen nach hinten, weil man doch so ein bisschen, weißt du, das so eher so von unten, so von oben so drauf gucken will, weil man dann doch auch schon nicht mehr so ganz scharf sieht.
2: Mhm.
0: Und so. Und auch die Art, wie man tippt. Ich tippe eben nicht mit beiden Daumen, ich tippe mit einem, wie tippe ich denn? Ich glaube, ich tippe mit einem Daumen und einem Zeigefinger. Tippst du nur mit Daumen?
2: Ich überlege gerade, ich könnte es jetzt gar nicht sagen, wie ich tippe.
0: Ich habe auch einen Zeigefinger.
2: Weißt du, was
0: beiden.
2: Ich oute ich mich sofort.
0: Ich hasse
2: SMS-Tippen und so. Ich habe auch kein WhatsApp. Ich liebe diese Sprachdiktierfunktion.
0: Ja.
2: Nicht raufsprechen, sondern einfach nur, hallo, wie geht
0: Punkt.
2: Es dir? Komma, Punkt,
0: ich
2: Absatz. Damit arbeite ich. Und das finde ich total angenehm, weil ich dieses Zentrieren und dann mit einem Finger oder auch mit beiden Daumen, das macht mich fertig. Das mag ich nicht.
0: Ich hatte eine Sehnscheidenentzündung, falls es mich interessiert, hier im Ellenbogen.
2: Ja.
0: Und das kam und es hat mir auch der Finger wehgetan und auch das Gelenk im Daumen. Und dann habe ich festgestellt, ja, das liegt daran, dass mir das schwere Handy immer hier auf dem kleinen Finger so drauf liegt, ja, wenn ich es halte.
2: Uh-huh.
0: Und dann mache ich mit dem Daumen so und dann ist hier, das ist alles total entzündet gewesen.
2: Siehst
0: und
2: du?
0: Dann alle so, Tennisarm, machst du viel Sport? Ich so, ja, vielleicht liegt es doch am Telefon einfach.
2: Krass, ja, das ist genau die klassische Hände. Nee, das kann ich gar nicht.
0: Mhm.
2: Ich habe auch immer so eine Ständer dabei.
0: Du hast es gut.
2: Ich hab's gut, ne?
0: Stichwort Henning Baum und Alexander Zverev. Steht hier als nächste Frage. Barbara geht uns mit bestimmten Männern auf die Nerven. Welcher Promi-Mann ist dein Kryptonite?
3: Ich hab kein.
0: Hast du nicht?
3: Hab ich nicht.
0: Henning Baum.
3: Mit dem habe ich schon gedreht. Den kenne ich.
0: Und wenn man sie kennt, dann ist meistens vorbei, gell?
2: Nein.
0: Naja, ich weiß schon.
2: Nein, aber...
0: Was hast du denn mit dem gedreht?
2: Mit Henning habe ich mal so eine ganz verrückte Komödie gedreht. Da war ich... was war denn das? Das war so eine Agenten mit Elias Mbarek, Anja Kling und Henning. Und wir haben so eine Agentenkomödie gedreht und ich war die Böse. Ich war so eine Agentin, so eine Doppelagentin.
0: Hast
2: und
0: du mit
2: dann
0: ihm geknutscht? In der Rolle?
2: Ja, nee. Warte, lass mich über.
0: Du kannst dich nicht erinnern, ob du mit Henning Baum geknutscht hast?
4: Ich erinnere mich nicht.
0: Aber mit Elias Mbarek ja wohl nicht.
2: Nee, mit dem habe ich nicht. Nein. Das war mein Kollege und ich war die Böse und das waren meine beiden Kollegen.
0: Mhm.
2: Und ich glaube, nee, ich habe Henning nicht. Nee.
0: Hast du nicht, okay. Ich sehe schon, ich komme hier nicht weiter.
2: Ja, aber ich habe jetzt den Tennisspieler habe ich jetzt nicht vor Augen.
0: Ist so ganz groß und hager und so. Und hat so Zähne und so Haare und so. Nee, okay.
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0: Martina Hill und ich, wir haben monatelang das gleiche Geheimnis gehabt. Wir mussten dicht halten, durften mit niemandem drüber reden. Und wenn wir es doch getan hätten, hätten wir sehr, sehr, sehr viel Geld zahlen müssen. Die ganze Geschichte gibt's gleich hier bei mir.

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1: Ich bin Fabian Schaffer. In vielen anderen Staaten geht es Kindern besser als hier. Das ist das Ergebnis eines großen UNICEF-Vergleichs. In dem Ranking landet Deutschland auf Platz 25 von insgesamt 37 Ländern. Grund für das schlechte Abschneiden ist laut UNICEF, dass die sozialen Unterschiede deutlich größer seien. Kinder aus armen Familien sind demnach häufiger krank und schlechter in der Schule. Der Deutsche Katholikentag in Würzburg ist zu Ende gegangen mit einem großen Gottesdienst vor der Residenz. Der Vorsitzende der Deutschen Bischofskonferenz, Bischof Wilmer, rief zum Anpacken auf. Die Welt brenne, aber sie sei nicht verloren. Etwa 74.000 Menschen haben dieses Jahr den Katholikentag besucht. Der nächste findet in 2 Jahren in Paderborn statt. Die WHO hat wegen eines Ebola-Ausbruchs in der Demokratischen Republik Kongo eine internationale Gesundheitsnotlage ausgerufen. Die Rede ist von über 300 Verdachtsfällen und mehr als 80 Toten. Betroffen ist eine seltene Variante, gegen die es keinen Impfstoff und keine gezielte Therapie gibt. Die WHO warnt vor regionaler Ausbreitung, nicht vor einer Pandemie. Starke Einschaltquote für den Eurovision Song Contest. Im Schnitt gut 8,9 Millionen Menschen haben das ESC-Finale in Wien am Abend in der ARD verfolgt. Auch die digitalen Angebote dazu seien viel genutzt worden, hieß es. Bulgarien holte sich erstmals den ESC-Triumph. Deutschland landete auf dem drittletzten Rang.
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2: Für heute ist Sonnenschein und vereinzelt Wolken am Himmel gemeldet. Die Höchstwerte bewegen sich dabei zwischen 16 und 18 Grad. Morgen kommen vom Spessart her Schauer und einzelne Gewitter auf. Dienstag und Mittwoch erwartet uns auch erstmal noch Schauerwetter mit nur vereinzelten sonnigen Phasen. Nach der Wochenmitte setzt sich dann aber die Sonne durch und es wird von Tag zu Tag wärmer.
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4: Willkommen, ihr Lieben. Wir sind mittendrin im Wochenende und wir sind mittendrin in unserem Promi-Gespräch. Heute, ihr habt es vielleicht schon gehört, mit Martina Hill. Ich fange direkt schon an zu lachen, wenn ich sie sehe. Wir klären gleich, dass wir ein süßes Geheimnis gehütet haben, die liebe Martina und ich. Und zwar schon seit Monaten. Um genau zu sein, seit Oktober. Wir durften nicht darüber sprechen, aber jetzt ist es endlich raus. Jetzt gibt es erstmal Musik und

0: Wir sind wieder zurück. Heute mit einer Frau, die die meisten als Comedian kennen, aber sie ist auch Schauspielerin und sie macht auch Synchron.
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0: Jetzt kommen wir doch mal auch ein bisschen dazu, warum wir uns ja eigentlich auch so wahnsinnig nahe sind. Wir haben ja kürzlich erst zusammengearbeitet und es war ja ganz lange wieder ein großes Geheimnis. Es geht um die 7. Staffel von LOL.
2: Yeah.
0: So, jetzt ist es raus! Weißt du, dass man unterschreibt, ja, dass man nie darüber reden darf, dass man da mitgemacht hat.
2: Ja.
0: Und das ist richtig schwer.
2: Und man muss das so lange für sich behalten und man hat eigentlich so viel zu verarbeiten und darf mit niemandem drüber sprechen. Das ist so schlimm. Das Schöne ist, wenn man dann drüber redet, dann kommt das alles wieder hoch, als wäre es gestern gewesen. Aber an dich erinnere ich mich noch. Ich weiß, du bist dabei.
0: Für mich ist es ja wirklich eine Aufarbeitung eines Traumas gewesen, weil ich bin ja in der allerersten Staffel als allererster Mensch in Deutschland in dieser Sendung rausgeflogen. Mhm. Und auch nur deshalb, weil die echt 4-5 Augen zugedrückt haben, weil ich eigentlich von Anfang an gelacht habe. Mhm. Hast du mich auch, so wie alle anderen, als weißes Kaninchen gesehen, was man sofort schlachten kann?
2: Also ich habe schon auch auf dich getippt, dass du eine der Ersten bist, die rausgebuzzert wird. Ich kann dir jetzt gar nicht sagen, warum, aber weil du halt auch ein spontaner Typ bist, der auch alle Schubladen irgendwie auf hat und sehr wach ist. Und ich glaube,
0: ich habe alle Schubladen auf. Richtig, völlig richtig. Dieser Begriff fehlte mir immer, aber ich weiß genau, was du damit meinst.
2: Wenn du diese ganzen Schubladen auf hast, dann ist man echt gefährdet in diesem Raum. Vor allem gerade in der ersten ist es, glaube ich, wenn du noch gar keine Erfahrung hast, dann ist es nochmal umso schwieriger, weil du einfach dich auch noch nie in der Situation gespürt hast. Also ich weiß noch, wie du gekämpft hast und mit deinen falschen Zähnen da saßt. Und
0: das war das Einzige, wozu ich in der Lage war.
2: Ich verstehe es total.
0: Rein, es machte Möp und dann dachte ich mir, so, und ich habe gedacht, ich muss sofort, ich habe hysterische Krämpfe in mir gehabt und ich wollte auch lachen, weil es ist ja wie so ein, ist ja fast wie so ein präorgastische Geschichte, wo du dir so denkst, jetzt kommt's gleich, jetzt passiert was. Bums, schon war ich draußen. Dachte ich mir, okay. So, ich habe durchgehend gelacht.
2: Ja, nee, ich weiß nur, dass ich auch meinen ersten Buzzer, der hat mich auch kalt erwischt, beziehungsweise es ging dann schneller, als ich dachte. Und der zweite Buzzer war eigentlich nur so ein sozialkompetenter Move von mir, so ein Lächeln und da kam direkt der Buzzer und ich habe mich tierisch aufgeregt und gesagt, nein, es war doch gar kein. Aber die Regeln sind ja immer härter geworden und jetzt in der 7. fand ich auch, also du darfst ja gar nichts mehr erlauben. Also es sind richtig strenge Regeln. Und,
0: aber alle sind auch ein bisschen geübter, sage ich mal. Als in der ersten Staffel, wo wir alle eiskalt erwischt waren die ganze Zeit, merke ich schon, dass jetzt, man hat sich so seine Strategien so ein bisschen zurechtgelegt und auch seine Mimiken und so, man hat es ein bisschen besser im Griff als früher.
2: Ja, vor allem, weil man weiß, wie schnell es einen reißen kann. Das heißt, man geht nicht einfach los. Und sendet, sondern ich bin sehr, sehr viel vorsichtiger, habe mich aber in dieser Staffel, finde ich, ein bisschen mehr getraut. Also immer dann, wenn ich das Gefühl hatte, okay, ich bin jetzt safe, ich bin jetzt relativ gefasst, einatmen und jetzt gehe ich los, aber
0: du hast krasse Sachen gemacht und lange Sachen auch. Und am Ende,
2: es ist mit mir echt durchgegangen, diese Staffel. Ich weiß gar nicht, ob ich spoilern darf, so weit. Aber wie ich gerade sagte, ich habe mich dieses Mal ein bisschen weiter vorgewagt. Mhm. Und das hat was mit mir gemacht, weil ich das erste Mal in so eine Impro kam, auf die ich nicht so ganz vorbereitet war. Und das dann super gefährlich ist. Wenn du dann...
0: Da muss man auch noch über sich selbst lachen, wenn Sachen einem einfallen, von denen man gar nicht wusste, dass sie in einem stecken.
2: Danach war ich echt, ich war fix und alle danach.
0: Ich habe so abgelust, eben beim ersten Mal, als ich dabei war. Und ich habe gesagt, bitte nehmt mich nicht nochmal, weil ich habe solche Angst. Ich glaube, ich kann es wieder nicht und so. Und diesmal war ich ein bisschen besser vorbereitet, aber ich war richtig, richtig aufgeregt. Viel mehr als beim ersten Mal.
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0: Martina Hill erzählt uns gleich vom Vertragsbruch und wir klären die Frage, die am häufigsten mit ihr zusammen gegoogelt wird, nämlich, ob sie mit Terence Hill verwandt ist. Ja, das sind die Fragen, die die Welt umtreiben. Bis gleich.

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wünsche euch ein wunderschönes Wochenende. Mein kleines rosafarbenes Waffeleisen hat heute Morgen schon geglüht, kann ich euch sagen, weil es hat sich ja hoher Besuch bei uns angekündigt im Studio heute, Martina Hill. Und das ist natürlich ein Kracher, muss man sagen. Wir hören jetzt gleich weiter rein in unser Gespräch und da geht's um das Thema Vertragsbruch. Ja, weil wir hatten einen ganz strengen Vertrag, über den wir nicht reden durften. Und wir klären, ob sie tatsächlich mit Terence Hill verwandt ist. Das Ganze solltet ihr auf keinen Fall verpassen.

0: Ich wünsche euch ein wunderschönes Wochenende und ich möchte gar keine Zeit verlieren, denn ich habe einen wunderbaren Gast bei mir.
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0: Wer war dir am gefährlichsten? Ich sag nochmal, wer alles mit dabei ist. In der jetzt laufenden 7. Staffel LOL. Max, Teddy, Caro Kebekus, Michelle, Hunziker, Bulli, Elton, Olaf Schubert und Thorsten Sträter.
2: Und wir zwei.
0: Und wir zwei.
2: Und wir zwei.
0: Ich musste am meisten lachen über Teddy.
2: Also, ich fand auch
0: Michelle
2: Elton.
0: War auch schlimm.
2: Michelle ja, war alles, geil.
0: Oh Gott. Das fällt mir wieder ein. Also, man musste sich eigentlich schon angucken.
2: Ja, unbedingt. Also ich bin vor allem auch gespannt, weil ich weiß ja nicht, was die anderen machen, während ich mich zum Beispiel mit dir auf der Couch unterhalte. Also tatsächlich ist es wie ein Flashback dann, weil es schon doch ganz schön intensiv ist, diese 6 Stunden. Vor allem mit diesen tollen Leuten zusammen. Und es ist wirklich eines der besten Formate, in denen ich in meinem Leben als Darstellerin mitmachen durfte. Muss ich echt sagen.
0: Also ich bin da rausgegangen und habe gesagt, krass,
2: das ist auch
0: so eine Riesenproduktion, alles ist so auch so geheim.
2: Das ist so ein Monster.
0: Alter, man muss sich das so vorstellen. Also wir sind alle, wir dürfen uns alle vorher nicht sehen. Das heißt, wir wohnen alle in unterschiedlichen Hotels. Dann kommt man da an, dann kommt man da
2: morgens hin. Und die ziehen es durch.
0: Man ist die ganze Zeit getrennt voneinander. Da ist nicht lustig, Team, wir sitzen beisammen oder so. Wenn man aufs Klo geht, kommt ein Betreuer mit, wartet vorm Klo, bringt einen wieder zurück, dass man nicht irgendeinen anderen Künstler trifft. Dann ist man die ganze Zeit in unfassbaren Befragungsfoto, Social Media Situation und alles ist so in unterschiedlichen Gebäuden und
2: ewig wird man geschattelt mit so abgetönten Scheiben.
0: Wird man so rumgefahren und so. Und es ist irgendwie, man hat so das Gefühl, man ist echt Teil von was richtig Großem. So.
2: Ich weiß noch, mein erstes Mal, 2. Staffel mit Bastian Pastewka und ich habe niemanden gesehen und du weißt nicht, wer ist dabei und so. Und dann weiß ich noch, komm, Bastian und ich aus unseren Garderoben, weil wir nicht gefragt haben und gucken uns an und gehen wieder raus. Ich habe nichts gesehen.
0: Es ist ja schon so, dass man ja viel vorbereitet, was dann auch gar nicht drankommt, weil es viel zu viel ist. Jeder bereitet ja irre viel vor und alle kommen dran und so. Und ich hatte noch so absurdes Zeug einstudiert, was ich dann nicht vorführen konnte irgendwie. Das kann ich ja alles nochmal wann anders verwenden.
2: Ja, sicher.
0: Weißt du?
2: Es geht immer weiter.
0: Ich habe noch einen Tams, sag ich mal, den habe ich noch auf Halde. Kann ich jederzeit loswerden. Verkaufe ich noch am ProSieben oder so.
2: Ich habe auch noch einen Song, den ich nicht untergebracht bekommen habe.
0: Das ist doch gut. Das kannst du schon mal ansparen, kannst du beim nächsten Mal unterbringen. Wir haben ein paar Hörerfragen, weil natürlich alle total aufgeregt waren, als es hieß, dass Martina Hill, heißt du, ne? Martina Hill zu uns kommt. Und die eine Frage ist, sind Martina und Terence Hill miteinander verwandt?
2: Ja.
0: Kannst du den auch
2: das
0: so
2: ist
0: toll
2: mir,
0: früher?
2: Ja, das ist mir auch aufgefallen, dass ich diese Frage, die habe ich schon ganz oft gestellt bekommen. Und wir sind, soweit ich weiß, nicht verwandt.
0: Schade. Was nicht ist, kann ja doch werden.
2: Hätte Fahrradkette.
0: Ach, Martina, ist das toll. Also Fans können dich jetzt bei LOL sehen.
2: Ja, geht los.
0: Ja, und ich dränge mich auch ab und zu ins Bild. Und ansonsten?
2: Und wie, meine Liebe.
0: Und wie.
2: Unvergessliche Bilder. Mhm. So geil, die Nummer. So geil. Die habe ich so gefeiert.
0: Wirklich?
2: Ich habe wirklich gedacht, ich will jetzt nicht spoilern, aber ich habe wirklich gedacht, boah, was eine geile Idee. Oh, hätte ich die gern gemacht, die Nummer. Die hätte ich so gern gemacht. Und dann hatte ich aber auch ganz schön Respekt in Sachen so Bindehaut und so. Aber
0: mehr können wir zu der Sache jetzt leider nicht sagen. Ansonsten schalten sich unsere Anwälte ein. Martina, es war so toll, dass du bei
2: Vielen
0: uns
2: Dank,
0: warst.
2: Vielen Dank, dass ich da sein durfte.
0: Vielen Dank für dieses sehr schöne Gespräch. Martina Hill.
2: Tschüss.
0: Also, dass sich da unsere Anwälte einschalten, das wollen wir natürlich auf gar keinen Fall. Deswegen schaut euch jetzt ganz legal die aktuelle Staffel LOL an. Da werdet ihr ja sehen, wie wir beide uns schlagen. Teile von uns besser als andere, aber mehr kann ich dazu leider nicht verraten. Es war sehr, sehr schön in den letzten Stunden mit euch und mit Martina. Und wenn ihr jetzt sagt, höre ich mir gern nochmal an, ja, nur zu. Auf unserer Webseite und in unserer App gibt's ja all meine Gespräche nochmal als Podcast. Wir haben am nächsten Wochenende wieder eine Verabredung. Ich hoffe, ihr seid dann mit dabei und dann wird's wirklich mal ganz interessant und auch mal ganz anders. Denn bei uns ist Deutschlands bekanntester Gerichtsmediziner Michael Zokos. Der kommt vorbei und da gibt's natürlich jede Menge Fragen. Ich hoffe, ihr seid dann wieder mit dabei. Ich freue mich auf euch. Bis dann!

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1: Ich bin Fabian Schaffer. Deutschland belegt beim Wohlbefinden von Kindern nur Platz 25 von 37 Ländern. Das zeigt eine Studie des UN-Kinderhilfswerks. Spitzenreiter sind die Niederlande, Dänemark und Frankreich. Auch in ärmeren Ländern wie Rumänien, Ungarn und der Slowakei wachsen Kinder unter besseren Bedingungen auf als in Deutschland, heißt es dort. Die Polizei hat bei Leipzig einen entlaufenen Tiger erschossen. Das Tier war nach Polizeiangaben aus einer privaten Anlage in Schkeuditz entkommen und wurde in einer Gartenanlage erlegt. Ein Mann wurde schwer verletzt, er kam ins Krankenhaus. Die Pläne von US-Präsident Trump für einen neuen Ballsaal am Weißen Haus stoßen im Senat auf Widerstand. Ein Gesetz für staatliche Finanzierung ist aus Verfahrensgründen abgelehnt worden. Die Republikaner wollen es überarbeiten. Trump hatte den historischen Ostflügel des Weißen Hauses abreißen lassen, um dort den Ballsaal zu bauen. Die Kosten von bis zu 400 Millionen Dollar sollten eigentlich aus privaten Spenden kommen. Elversberg wird der 59. Verein in der Geschichte der ersten Fußball-Bundesliga. Der Zweitligist gewann am letzten Spieltag 3:0 gegen Absteiger Münster und sicherte sich damit Rang 2, Platz 3 und damit die Aufstiegsrelegation fix hat Paderborn nach einem 2:0 in Darmstadt. Hannover spielte gegen Nürnberg nur 3:3 und verpasst so die Relegation. In Liga 3 abgestiegen ist Düsseldorf durch eine 0:3 Pleite in Fürth. Die Fürther belegen Rang 16 und müssen in die Abstiegsrelegation.
2: Das waren die Nachrichten. 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
2: Schön sonnig aktuell, immer noch 17 Grad. Heute Nacht wird es dann ein bisschen frischer bei 6 bis 3 Grad. Es ist locker bewölkt oder klar. Morgen gibt es einzelne Schauer oder auch Gewitter. Kurzzeitig könnte sich auch mal die Sonne zeigen bei 15 bis 18 Grad. Dienstag und Mittwoch rund 20 Grad. Ein Mix aus Wolken, Sonne, Schauern, vereinzelt Gewittern. Ab Donnerstag wird es dann deutlich freundlicher und wärmer.
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2: Das Ganze um 6:02. Servus auf die Straßen. Aktuell noch die A3 Frankfurt Richtung Würzburg zwischen Wertheim-Lenkfurt und Helmstadt. Defekter PKW, der Standstreifen blockiert. Und ein Blitz auf der B13 Randersacker Richtung Würzburg. Hier nicht zu schnell fahren. Eine gute Fahrt. Wenn euch noch was auffällt, gerne melden, kostenfrei 0800 30 80 900 oder einfach eine kurze WhatsApp hier ins Gong-Studio. Wir geben es gern an alle weiter.
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2: Und ich wünsche euch einen wunderschönen Sonntagabend. Wir haben sie wieder ausgewertet. Eure absoluten Favorites, die Songs, die ihr sucht, liked, streamt, die Musikvideos, die ihr euch anschaut. All das zusammengefasst jetzt in den kommenden 3 Stunden. Bevor wir reinstarten, kurzer Rückblick. Das war die 3 letzte Woche. Bebe Rexha und New Religion auf der 2 letzte Woche. Alex Warren und Fever Dream war ja auch schon 2 Wochen auf der 1. Und auf der 1 letzte Woche Tame Impala und Dracula. Mal gucken, wie das in dieser Woche aussieht.
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2: Jetzt erstmal rein in eure Top 30 und einem der meistgesuchten Tracks. Kein Wunder, die Nummer ist aktuell im Kino sehr deutlich zu sehen, dort auf Platz 1 der Kinocharts. Die Rede ist natürlich Der Teufel trägt Prada Teil 2 und den Soundtrack davon, den gibt's von Lady Gaga und Doechii und Runway. Und direkt eingestiegen von der 0 auf die 30.

Einer der Dauerbrenner aktuell in unseren Gong Top 30, das sind Hunter X und Golden. Immer noch das beliebteste YouTube-Video und in der insgesamt 41. Woche mit dabei als Re-Entry im Countdown eurer Lieblingshits an diesem Sonntagabend. Wir spielen natürlich, was ihr hören wollt, und wir zeigen euch natürlich auch die neuesten Songs, die neuesten Hits, die neuesten Tracks, die es vielleicht in eure Playlist reinschaffen, vielleicht ja auch in die Gong Top 30. Und dann kommen wir jetzt zu neuer Musik von der Dame, die in den letzten Jahren mehr WM-Auftritte hatte als Italien, was ich im Internet gelesen habe. Der kleine Scherz am Rande. Die Rede ist natürlich von Shakira. Das war einer ihrer WM-Hits, war ja auch bei der WM in Deutschland 2006 auf der Bühne gestanden mit Hips Don't Lie zum Beispiel. Und jetzt hat sie erneut einen WM-Track auch rausgebracht, und zwar mit Burner Boy. Die Die heißt die Nummer. Sie wird ja auch beim WM-Finale am 19. Juli gemeinsam mit Madonna und BTS eine Halftime-Show geben. Wie das Fußballfans finden, das ist wieder eine andere Frage. Definitiv musikalisch wollen wir euch das Ding gerne mal vorstellen. Hier ist die ganz neue Nummer von Shakira mit Burner Boy. Der WM-Song. Hier ist Die Die. Auf geht's.

0: die Gong-App. Und interessant ist, dass diese Nummer auch Geld für den guten Zweck sammelt. Denn das ist die offizielle Hymne der FIFA Global Citizen Education Fund. Und da sollen bis zum Ende der Fußball-WM 100 Millionen US-Dollar zusammenkommen. Das kommt unter anderem daher, dass Teile der Einnahmen, die durch den Song kommen, also durch Streaming zum Beispiel oder auch Downloads und so weiter, die Tantiemen von Shakira werden gespendet. Außerdem wird Sony Music die ersten gesammelten 250.000 US-Dollar mit einer Spende in gleicher Höhe ergänzen. Außerdem gibt es eine kleine Tour von Shakira und auch da geht die 1 US-Dollar pro Ticket an eine Stiftung, an einen Bildungsfonds. Naja, immerhin auch was Schönes in Zeiten, wo viele nur an sich denken.
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0: Weiter im Countdown eurer Lieblingshits und interessante Nummer, die wieder mit dabei ist. Sie hat so einen zweiten Frühling bekommen. Hey There Delilah von den Plain White Tees. In dieser Woche von der 24 auf die 28 einer der meistgesuchten Tracks. Und wir spielen, was ihr hören wollt, für den schönen Sonntagabend hier bei Radio Gong.

zum insgesamt 9. Mal mit dabei. Und einer der meistgelikten Tracks in dieser Woche, Cat's Eye, Gabriella. Hier bei eurem Sender mit Heimvorteil an diesem Sonntagabend, an dem wir auch noch mal ein bisschen Geburtstagsgrüße rüberbringen wollen an einen der erfolgreichsten DJs weltweit. Die Rede ist von Martin Garrix. Als 17-Jähriger mit dieser Nummer bekannt geworden. In dieser Woche am Donnerstag seinen 30. Geburtstag gefeiert. Und er hat endlich einen Song jetzt rausgebracht mit einem seiner großen Idole, musikalisch. Ein guter Freund, hat er gesagt, die Rede ist von Ed Sheeran. Beide haben zusammen an einem Song gearbeitet vor über 12 Jahren und wurde jetzt jahrelang nicht fertig. Haben da auch ein kleines Video auf Instagram rausgebracht, wo man eben sieht, was man alles nicht machen sollte, damit ein Song erst nach über 10 Jahren rauskommt. Sehr, sehr witzig gemacht. Aber jetzt, nach langer Zeit, ist das Ding endlich draußen. Martin Garrix mit Ed Sheeran. Sie haben den auch am Wochenende schon live in Südamerika performt. Und jetzt gibt's für euch exklusiv hier bei Radio Gong die neue Single von Martin Garrix und Ed Sheeran. Repeat It heißt die Nummer. Und die gibt's exklusiv zu hören hier bei Radio Gong. Die Hit-Tipps im Countdown eurer Lieblingshits.

0: Martin Garrix mit Ed Sheeran und Repeated hier bei Radio Gong. Und wenn ihr sagt, ja, Repeated, macht das nochmal, spielt die Nummer nochmal, sagt es uns mit einem Like auf unsere digitalen Playlist radiogong.com oder über die Gong-App. Mir persönlich gefällt die Nummer, aber ich muss ehrlich sagen, ich finde sowohl Martin Garrix als auch Ed Sheeran sehr, sehr sympathisch und ich mag deren Musik sowieso. Aber ihr entscheidet das natürlich mit einem Like auf unserer digitalen Playlist. So wie ihr das beispielsweise auf Joe in dieser Woche gemacht habt mit End of Beginning, ist er weiterhin Teil unserer Gong Top 30 zum 24. Mal auch mit dabei. Sowohl einer der meistgesuchten als auch meistgelikten Tracks.
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Taylor Swift hier bei Radio Gong. Und ihr Mega-Hit. The Fate of Ophelia zum 32. Mal mit dabei. 9 Mal davon auf der 1, auch wenn es in dieser Woche von der 17 auf die 25 ein bisschen bergab ging. Einer der meistgestreamten Songs und einer der meistgelikten. Und wir spielen, was ihr hören wollt. Und kommen von ihr zu einer der erfolgreichsten Künstlerinnen Deutschlands. Down, down, down, down, down. Die Rede ist von Leonie. 30 Gold- und Platin-Auszeichnungen. Und sie hat jetzt eine neue Single am Start und hat sich da Verstärkung gesucht, und zwar aus Skandinavien. Genauer gesagt von Markus und Martinus. Das sind Zwillingsbrüder aus Norwegen und die zählen in ihrer Heimat zu dem wohl größten, was man dort erreichen kann. Haben den meistgestreamten Song in ihrer Heimat mit 128 Millionen Streams und sind sowieso, egal ob das bei TikTok, Instagram oder Spotify, unfassbar erfolgreich. Und jetzt gibt's eben Leonie mit Markus und Martinus. Hier ist für euch Moonlight, das ist ganz neu auf dem Gong-Hitradar und unser nächster Hit-Tipp im Countdown eurer Lieblingshits. Ja.

0: Das ist ganz nur auf dem Gong Hitradar. Leonie mit Markus und Martinus und Moonlight. Ja, der Mond kommt heute Nacht definitiv wieder raus. Und wenn es euch auch gefällt, gerne liken auf unserer digitalen Playlist radiogong.com oder über die Gong-App.
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0: Und jetzt kommen wir zum King of Pop. Er ist aktuell wieder im Kino und dadurch auch wieder in die Charts gekommen. Es gibt ja das Biopic über ihn, von ihm, Michael. Ganz oben in den Charts. Und Beat It ist einer der vielen Songs, die wieder in den Charts gelandet sind. Und auch bei uns in den Gong Top 30. Einer der meistgelikten und eines der beliebtesten YouTube-Videos. Hier ist Michael Jackson. Hier ist für euch Beat It. Neu mit dabei.

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Ügel, Solto, Jamaican, bam, bam. Eure 23 in dieser Woche, auch schon 11 Wochen mit dabei im Countdown eurer Lieblingshits an diesem Sonntagabend. Den wir euch natürlich auch die neuesten Songs vorstellen wollen. Und dann kommen wir jetzt zu einem Künstler, der jahrelang schon mit dabei ist. Die Rede ist von Jason Derulo. Talk dirty to me. Die wohl erfolgreichste Nummer von ihm hier in Deutschland. Talk dirty to me. Und er hat jetzt eine Neuinterpretation eines Songs von sich gemacht, zusammen mit einem der erfolgreichsten Rapper und R&B-Künstler des Landes. Die Rede ist von Jazik. Mit Akon ja auch wochenlang auf der 1 gewesen. Und jetzt gibt's Jason Derulo featuring Jazik und Sexy for Me. Ganz exklusiv zu hören hier bei Radio Gong. Die neuesten Tracks. Vielleicht auch was für eure Playlist. Wir sind Jason Derulo und Jazik.

0: Jason Derulo. Und Jazik und Sexy for Me hier bei Radio Gong, euer Sender mit Heimvorteil, mit den neuesten Tracks, den Hit-Tipps im Countdown eurer Lieblingshits. Und da geht's weiter mit Michael Schulte auf der 22 und 5 AM. Das war einer der meistgelikten Tracks in dieser Woche.
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Der King of Pop zum Zweiten. Michael Jackson ist auch mit Billie Jean in dieser Woche in die Gong Top 30 eingestiegen, von der 0 auf die 21. War nämlich eines der beliebtesten YouTube-Videos dort auf Platz 2 und einer der meistgestreamten Songs. Und deswegen, ja klar, sein Biopic im Moment ja im Kino. Viele Songs wieder in den Charts und die erfolgreichste Nummer davon natürlich Billie Jean. Hier bei eurem Sender mit Heimvorteil. Das Ganze um kurz vor 19 Uhr Zeit noch neue Musik euch vorzustellen und wir freuen uns auf einen EDM-Festival-Sommer, beispielsweise auch mit einem DJ, der in den Top 10 der beliebtesten weltweit ist und der unter anderem zum World Club Dome nach Frankfurt kommen wird, wo wir euch demnächst auch noch hinschicken werden. Die Rede ist von James Hype. Technisch gesehen, also wenn man ihn mit seinen Aufleg-Skills sieht, definitiv einer der krassesten DJs. Und jetzt hat er eine neue Single am Start, die heißt Serotonin. Und die wollen wir euch jetzt vorstellen. Hier ist für euch die ganz neue Nummer von James Hype.

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1: Ich bin Fabian Schaffer. In einer internationalen Vergleichsstudie zum Kinderwohl landet Deutschland weit hinten auf Platz 25 von 37 bewerteten Ländern. Das hat das UN-Kinderhilfswerk mitgeteilt. Um das Wohlbefinden von Kindern und Jugendlichen zu vergleichen, wurden etwa die Armutsquote, das Bildungsniveau sowie körperliche und mentale Gesundheit betrachtet. Die ersten drei Plätze belegen die Niederlande, Dänemark und Frankreich. Zum Abschluss des Katholikentags in Würzburg hat der Vorsitzende der Deutschen Bischofskonferenz Wilmer mehr Engagement für Frieden und Menschlichkeit gefordert. Bei einem Freiluftgottesdienst sagte Wilmer, die Welt brenne, aber sie sei nicht verloren, denn Gott schenke uns Kraft, Geduld und Ausdauer.
2: Also, wartet nicht, zögert nicht, schaut hin, packt an, geht los, habt Mut, steh auf. Amen.
1: Insbesondere verwies Bischof Wilmer auf die humanitäre Lage im Sudan. Solche Brandherde lösche man nicht durch Zuschauen. Die WHO hat wegen eines Ebola-Ausbruchs in der Demokratischen Republik Kongo eine internationale Gesundheitsnotlage ausgerufen. Die Rede ist von über 300 Verdachtsfällen und mehr als 80 Toten. Betroffen ist eine seltene Variante, gegen die es keinen Impfstoff und keine gezielte Therapie gibt. Die WHO warnt vor regionaler Ausbreitung, nicht vor einer Pandemie. In der zweiten Fußball-Bundesliga hat Hannover den Aufstieg verpasst. Das Team spielte am letzten Spieltag gegen Nürnberg nur 3:3 und beendet die Saison auf Platz 4. In die erste Liga steigt neben Schalke Elversberg auf nach einem 3:0 gegen Münster. Paderborn gewann in Darmstadt mit 2:0 und steht auf Relegationsplatz 3. Abgestiegen in die dritte Liga ist neben Münster Düsseldorf. Greuther Fürth belegt nach einem 3:0 gegen die Fortuna Relegationsplatz 16.
3: Das waren die Nachrichten und alles weitere für euch zum Nachlesen bei uns im Netz auf radiogong.com oder auch unterwegs mit der Gong Smartphone App.
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3: Sehr angenehmer Sonntagabend mit 16 Grad. Ein bisschen Sonne ist noch da. Heute Nacht ist es zunächst locker, bewölkt oder klar. Im Frühmorgens werden dann die Wolken zahlreicher. Temperaturen 6 bis 3 Grad. Morgen haben wir Schauen, einzelne Gewitter. Dazwischen auch mal ein bisschen Sonne. Bei 15 bis 18 Grad ist es dann doch relativ windig. Dienstag und Mittwoch knapp 20 Grad. Ein Mix aus Wolken, Sonne, Schauen und vereinzelt Gewittern. Ab Donnerstag in Richtung langem Pfingstwochenende wird es dann besser.
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3: Das Ganze um 7:03. Servus auf die Straßen. Dort keine größeren Probleme, aber ein Blitzer auf der B19 zwischen Giebelstadt und Würzburg Höhe Autobahnbrücke. Das ist eine 70er-Zone. Hier nicht zu schnell fahren. Eine gute Fahrt, wenn euch noch was auffällt. Gerne melden, kostenfrei 0800 30 80 900 oder einfach eine kurze WhatsApp hier ins Gongstudio. Wir geben es gern an alle weiter.
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3: Ich wünsche euch einen wunderschönen Sonntagabend. Wir haben sie ausgewertet. Eure Favorites in dieser Woche. Die Songs, die ihr sucht, liked, streamt, die Musikvideos, die ihr euch anschaut. All das zusammengefasst. Das waren die Top 3 letzte Woche. Der Titelverteidiger ist das hier.
5: Run from the sunlight, Dracula.
3: Tame Impala und Dracula. Gefolgt letzte Woche von Alex Warren und Fever Dream. Und auf der 3 My New Religion. Bibi Rexha. Die es noch nicht ganz nach oben geschafft hat in die Gong Top 30, aber immerhin schon auf Platz 2 auch gewesen ist. Mal gucken, wie das in dieser Woche aussieht.
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3: Jetzt haben wir erstmal den nächsten Neuzugang. Und zwar sind das You Not Us zusammen mit Dennis Lloyd und Diamonds. In dieser Woche eine der meistgelikten Tracks. Und deswegen mit dabei im Countdown eure Lieblingshits.

Mit ihm haben wir das Finale der Gong-Club-Tour gefeiert. Kamrad und Hug Yourself. Und er ist ein Dauerbrenner in unsere Gong-Top 30. In der 13. Woche mit dabei von der 21 auf die 19. Wieder zwei Plätzchen nach oben. Einer der meistgelikten in dieser Woche. Da kommen wir jetzt zu niegelnagelneuer Musik und niegelnagelneuem Künstler. Er ist gerade mal 21 Jahre alt, kommt aus einem, wie er selber sagt, aus einem Kaff in der Nähe von Manchester. Und ja, hat so einen typischen jugendlichen Abend mal gehabt, ne, so ein bisschen unterwegs gewesen. Hat dann ein Video auf TikTok hochgeladen, ohne Großfilter. Einfach nur Gitarre, seine Stimme und am nächsten Morgen, zack, ist sein Video durch die Decke gegangen. Und so hat alles bei ihm angefangen. Er heißt Connor Skinner und seine neue Single heißt Find You. Und diesen jungen Mann wollten wir euch gerne mal vorstellen als Hit-Tipp im Countdown eurer Lieblingshits. Exklusiv zu hören hier bei Radio Gong. Ein fetter Sound jetzt hier bei Radio Gong.

0: Das klingt nach ganz großer Bühne. Conor Skinner neu auf dem Gong Hitradar und seine ganz neue Single Find You exklusiv zu hören hier beim Sender mit Heimvorteil. Wenn sie euch gefällt, gerne liken auf unserer digitalen Playlist radiogong.com oder über die Gong App.
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0: Weiter mit euren Hits, die schon platziert sind. Und das ist einer der meistgesuchten und gleichzeitig meistgestreamten Songs. Hier redet es von Temper City und Self-Aware. In der sechsten Woche mit dabei und einer eurer Most Wanted Hits der Woche.

Sonntagabend mit euren Most Wanted Hits und Sommer und Homewrecker, eine der meistgelikten in dieser Woche, in der siebten Woche insgesamt mit dabei im Countdown eurer Lieblingshits. Und da kommen wir jetzt zu einer Dame, mit der wir vor anderthalb Jahren den ersten Kontakt hatten, das erste Mal sie kennengelernt haben, und zwar mit diesem Mega-Hit. Gracie Abrams wurde auch für den Grammy nominiert. Und egal, ob das Taylor Swift, Lorde, Post Malone oder Billie Eilish sind, alle sind Fans von ihr. Und sie hat jetzt eine ganz neue Single am Start. Hit the Wall heißt das. Und diese neue Nummer wollen wir euch jetzt mal vorstellen. Die ist ganz nah auf dem Gong-Hitradar. Hier ist Gracie Abrams und Hit the Wall, die Hit-Tipps im Countdown, eure Lieblingshits.

0: So entspannt ist euer Sonntagabend mit was für einer schönen Nummer von Gracie Abrams, Hit the Wall. Wenn es euch gefällt, gerne liken auf unserer digitalen Playlist radiogong.com oder über die Gong-App. Hier im Countdown eurer Lieblingshits geht's weiter mit Kamrad zum Zweiten und Be Mine, einer der meistgelikten Tracks. Auch so ein Dauerbrenner in unseren Gong Top 30. Wieder mit dabei auf der 16 in dieser Woche. Mit ihm haben wir ja gefeiert beim Finale der Gong Club Tour. Und bald wollen wir wieder mit euch was unternehmen.
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0: Das ist Licky Lee. Hier bei Radio Gong.
1: Und Lucky again. Sie ist glücklich, dass sie wieder mit dabei ist im Countdown eurer Lieblingshits, auch wenn es von der 11 auf die 15 ein bisschen zurückging, in der insgesamt 7. Woche mit dabei und einer der meistgelikten Tracks an diesem Sonntagabend, wo wir euch eure Most Wanted Hits präsentieren und vielleicht auch neue Musik, eine neue Band, die wir euch vorstellen wollen. Und zwar haben wir hier ein Indie-Pop-Trio, das sich Almost Monday nennt. Also passend zu einem Sonntagabend, es ist fast schon Montag. Und sie haben eine Single am Start, die heißt No More Regrets. Und die wollen wir euch jetzt vorstellen. Ist vielleicht ein Wauch was für eure Playlist. Neu auf dem Gong-Hitradar, Almost Monday, No More Regrets.

0: der Groove für den Sonntagabend. Mit Almost Monday und No More Regrets. Der eine oder andere, der gerne auf Festivals geht, könnte diese Band vielleicht schon live gesehen haben. Unter anderem haben sie beim Lollapalooza letztes Jahr in Berlin live gespielt.
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0: Weiter im Countdown eurer Lieblingshits und Alok und Alan Walker. Eine Nummer, die auch schon 3-4 Jahre alt ist, aber aktuell einen neuen Frühling sozusagen erlebt. Letzte Woche war das noch in den Top 10, in dieser Woche auf der 14, aber weiterhin einer eurer meistgelikten Hits. Und in der insgesamt 10. Woche mit dabei. Hier ist euer Heimvorteil am Sonntagabend mit euren Gong Top 30.

Sarah Larsson und Lush Live hier bei Radio Gong. Hier ist euer Heimvorteil und eine Nummer, die auch jetzt schon 23 Wochen mit dabei ist. Und von der 18 ging es wieder hoch auf die 13 im Countdown eurer Lieblingshits hier bei Radio Gong. Und da wollen wir euch natürlich nicht nur eure absoluten Favorites zeigen, sondern vielleicht auch die Songs, die es noch werden können. Und da haben wir einen neuen Künstler für euch, den wir euch gerne vorstellen wollen. Rob Byrne heißt er und Fairly Happy heißt die Nummer. Handgemachte Musik, Happy Sound, hier ist euer Heimvorteil mit den neuesten Tracks auf Radio Gong.

0: Neuf im Gong, Hitradar, Row, Burn und Fairly Happy. Hier ist euer Heimvorteil am Sonntagabend mit euren Hit-Tipps.
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0: Aber nicht nur mit den Hip-Tipps und natürlich auch mit den Songs, die es in die Gong Top 30 reingeschafft haben. Und eine Nummer, die zum 30. Mal insgesamt mit dabei ist und gleichzeitig auch schon einmal auf der 1 war. Und sie ist wieder mit dabei als Re-Entry. Die Rede ist von Ray, Where Is My Husband. Einer der meistgestreamten und meistgelikten Songs.

Egal welche Nummer Teddy Swims rausbringt, es wird immer ein Hit bei euch. Er kommt bei euch immer gut an. Mr. Know It All, die insgesamt vierte Nummer von ihm bei uns in den Gong Top 30. Hier ist euer Heimvorteil in dieser Woche auf der 11, auch wenn es in dieser Woche von der 5 auf die 11 ein bisschen zurückging. In der fünften Woche insgesamt mit dabei und einer der meistgesuchten und meistgelikten Tracks. Zeit an diesem Sonntagabend euch noch neue Musik vorzustellen und einem internationalen Künstler. Er wurde in Portugal geboren, ist im Vereinigten Königreich aber aufgewachsen und heißt Pedro Santos. Mit diesem Namen muss man einfach berühmt werden. I Don't Know Me heißt die Nummer von ihm und diesen neuen Künstler wollen wir euch gerne vorstellen. Neu auf dem Gong, Hitradar.

Läuft im Gong Hitradar. Ein Hit-Tipp von Pedro Santos und I Don't Know Me. Wenn es euch gefällt, gerne liken auf unserer digitalen Playlist radiogong.com oder über die Gong-App. An diesem Sonntagabend, es ist der 17. Mai, wir haben jetzt noch Zeit, ein bisschen in der Zeit zurückzublicken, in den vergangenen Chart-Ausgaben sozusagen. Wir gehen ins Jahr 2019. Damals auf der 3, wir hatten gerade Pedro Santos, war Pedro Capo mit Calma. Auf der 2 Billie Eilish mit Bad Guy und auf der 1 der meistgesuchte Track und insgesamt ganz oben Juju und Henning Mai und Vermissen. Unser Flashback-Titel heute, genau vor 7 Jahren auf der 1. Hier ist Juju.

0: bin Fabian Schaffer. Gesundheitsministerin Barken sieht nach dem Ebola-Ausbruch in der Demokratischen Republik Kongo derzeit hier bei uns keinen Handlungsbedarf. Das Risiko hierzulande sei äußerst gering, sagte die CDU-Politikerin in der ARD. Eine weltweite Ebola-Pandemie halte sie für nahezu ausgeschlossen. Die WHO hatte wegen des Ausbruchs eine internationale Gesundheitsnotlage ausgerufen. Der Präsident des Deutschen Roten Kreuzes Gröhe fordert Milliarden Euro zusätzlich für den Zivil- und Bevölkerungsschutz. Auslöser sind die wachsenden Sicherheitsrisiken. Gröhe sagte der SZ, wenn die Bundesregierung mit einem Angriffsszenario auf die NATO 2029 rechne, müsse sie den Schutz der Bevölkerung erst recht heute angehen und nicht morgen. Tigeralarm bei Leipzig. Die Polizei hat in Schkeuditz einen entlaufenen Tiger erschossen. Das Tier war aus einer privaten Anlage entkommen. Ein 73 Jahre alter Mann wurde dabei schwer verletzt. Tine Klimach berichtet.
1: Der Tiger war aus seinem Gehege ausgebrochen und hatte dabei den 73 Jahre alten Helfer verletzt. Der Mann hat sich berechtigt dort aufgehalten, hieß es von der Polizei. Sie ermittelt nun, wie es zu dem Ausbruch kommen konnte. Weil das Tier dann in einer gut besuchten Gartenanlage gefunden wurde, entschied die Polizei, den ausgewachsenen Tiger zu erschießen. Weitere Tiere sind nicht aus dem Gehege entkommen.
0: Elversberg hat sich erstmals in seiner Vereinsgeschichte in die erste Fußball-Bundesliga gespielt. Die SV schnappte sich am letzten Zweitligaspieltag Rang 2 durch ein 3:0 gegen Münster. Den Relegationsrang dahinter belegte Paderborn nach einem 2:0 in Darmstadt. Auch deswegen, weil Hannover gegen Nürnberg nicht über ein 3:3 hinauskam. Fürth wiederum hat mit einem 3:0 gegen Düsseldorf den sicheren Abstieg abgewendet und muss in die Relegation gegen Essen. Für die Fortuna geht's runter in Liga 3.
2: Das waren die Nachrichten und alles weitere für euch aus der Region zum Nachlesen radiogong.com und unterwegs mit der Gong App.
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2: Ein bisschen Sonne ist noch da. 15 Grad haben wir, bis zu 3 Grad gibt's heute Nacht und da werden dann auch im Laufe des Morgens die Wolken zahlreicher und morgen bleibt's eher ein bisschen ungemütlich. Wir haben Schauer, einzelne Gewitter, dazwischen kann sich auch mal die Sonne zeigen. Bei 15 bis 18 Grad ist es doch relativ windig. Dienstag und Mittwoch 20 Grad, ein Mix aus Wolken, Sonne, Schauen und vereinzelt Gewittern. Ab Donnerstag wird's in Richtung Pfingsten deutlich schöner.
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2: Das Ganze um gleich 3:08. Servus auf die Straßen. Keine größeren Probleme, aber denkt dran an den Blitz auf der B19. Giebelstadt und Würzburg, da Höhe Autobahnbrücke. 70er-Zone, nicht zu schnell fahren. Eine gute Fahrt, wenn euch noch was auffällt. 0800 30 80 900 oder eine kurze WhatsApp hier ins Gong-Studio.
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2: Und ich wünsche euch einen wunderschönen Sonntagabend und wir sind angekommen in den Top 10. Eure absoluten Favorites in dieser Woche. Die Songs, die ihr sucht, liked, streamt, die Musikvideos, die ihr euch anschaut. Und die besten 10 kommen jetzt. Und das ist der Titelverteidiger.
4: Run from the sunlight, Dracula.
2: Tame Impala.
5: Dracula.
2: Mal gucken, ob diese Nummer in dieser Woche auch ganz oben ist.
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2: Und da haben wir meinen Sommerhit, vielleicht schon des Jahres. The Second Voice und Let Me Be in der 6. Woche insgesamt mit dabei. Platz 2 der meistgesuchten Tracks und einer der beliebtesten YouTube-Videos. Und wir spielen, was ihr hören wollt. Eure Beats für den Sonntagabend.

0: Der ist direkt reingegangen in die Top 10. Menuhin und Mercy on Me war einer der meistgelikten in dieser Woche und direkt mit eingestiegen in den Countdown eurer Lieblingshits. Er ist ja jetzt in Würzburg und er hat dort den Glauben und die große Liebe gefunden und hat jetzt ja auch Deutschland sucht den Superstar gewonnen und möchte ein bisschen geläutert und fromm etwas zurückgeben. Menuhin beim Gong Superstar Moment, den wir euch präsentieren. 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
0: 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Und es haben einige von euch gemacht. Und falls ihr auch noch mit dabei sein wollt, ich drücke euch auf jeden Fall die Daumen. Das losen wir jetzt gleich aus, wer da mit dabei sein darf. In der Zwischenzeit machen wir weiter mit neuer Musik von einem neuen Künstler. Luca Noel heißt der und er hat eine neue Hymne für alle, die nicht so richtig dazugehören oder einfach mal aus ihrer Gewohnheit ausbrechen wollen. Und zwar Tanz aus der Reihe. Passender Soundtrack, oder? Hier ist Luca Noel und Tanz aus der Reihe. Neu und exklusiv bei Radio Gong.

0: Das ist nur auf dem Gong-Hitradar. Luca Noel und Tanz aus der Reihe, die Hit-Tipps im Countdown eurer Lieblingshits.
1: Platz 8.
0: Die Zahlen werden immer kleiner, die Hits dafür immer größer und das ist Bella Kay und I love it, I love it, I love it und ihr sagt auch I love it, I love it, I love it, denn ihr habt diese Nummer zum meistgelikten Track in dieser Woche gemacht und von der 9 ging es ein Plätzchen nach oben auf die 8 hier im Countdown eurer Lieblingshits.

Justin Bieber. Im Countdown eurer Lieblingshits. Nach dem Biebercella, wie er Coachella auch jetzt genannt wurde. Wieder mit vielen Songs in den Charts und diese Nummer ist mit Abstand am erfolgreichsten, auch wenn sie diese Woche von der 6 auf die 7 ging, war der meistgestreamte Song, eines der beliebtesten YouTube-Videos und einer der meistgesuchten Tracks und wir spielen, was ihr hören wollt an diesem Sonntagabend, an dem wir euch natürlich auch jede Menge neuer Musik vorstellen wollen mit einem Künstler, den wir euch vor anderthalb Jahren ungefähr im Rahmen unserer Gong Club

0: Tour präsentiert haben. Die Rede ist von Michael Schulte. Er hat ein neues Album am Start, Beautiful Reasons, und daraus zu hören Lovesick, und hat uns vorher mal erzählt, um was geht's denn in dieser Nummer.
1: Mein neuer Song Lovesick handelt, wie man unschwer auch im Songtitel erkennen kann, von der Liebe und wie wunderschön das sein kann, verliebt zu sein. Wie das aber auch manchmal so ein bisschen komisch sein kann, fast so ein bisschen, dass man sich krank fühlt und fragt, was hier eigentlich gerade los mit mir? Ich komme gar nicht mehr klar darauf, was eigentlich gerade in meinem Körper, in meinem Herz, in meinem Kopf passiert. Ein Song, glaube ich, der sehr, sehr gut in den Sommer passt, der sehr hoffnungsvoll, euphorisch ist und einfach Spaß macht jetzt hier auf das hoffentlich gute Wetter, was jetzt hier uns bevorsteht in diesem Sommer.
0: Ja, und würde ich sagen, hören wir mal rein. So klingt die ganz neue Nummer von ihm. Hier ist Michael Schulte und Lovesick.

0: Das ist neu auf dem Gong Hitradar, die neue Nummer von Michael Schulte, Lovesick, exklusiv zu hören hier bei Radio Gong.
1: Platz 6.
0: So, und jetzt geht's ran an die großen Töpfe, eure absoluten Favorites in dieser Woche. Und das war Platz 2 der meistgelikten. In der Endabrechnung macht das Platz 6. Und es ging wieder 6 Plätze nach oben für Olivia Rodrigo und Drop Dead. Hier bei Radio Gong auch einer der meistgesuchten. Und wir spielen, was ihr hören wollt.

Harry Styles und American Girls, eure Nummer 5 im Countdown eurer Lieblingshits an diesem Sonntagabend. Und wir spielen, was ihr hören wollt, definitiv einer eurer absoluten Favorites im Moment. Und von der 7 ging es 2 Plätze nach oben in der insgesamt 7. Woche schon mit dabei. Und macht in der Endabrechnung eure Nummer 5. War einer der meistgesuchten und meistgelikten Hits. Eine der meistgeguckten Sendungen an diesem Wochenende. Definitiv natürlich wieder der Eurovision Song Contest. Gestern ja in Wien gewesen. Das deutsche Abschneiden wieder mal erwartbar. Relativ weit hinten. Nur schlechter oder getoppt in dem Falle von UK und von Österreich. Die Gastgeber waren letztes Jahr gewonnen, haben dieses Jahr vorletzter gewesen. Ganz oben völlig überzeugend, sowohl bei den Jury-Votings als auch beim Publikum, Dara aus Bulgarien. Sie sieht so, hat so ein bisschen Ähnlichkeit mit Nina Tschuba und hat Bangaranga rausgebracht. Und ja, ganz Europa fährt auf diese Nummer ab und wollen wir euch definitiv als Hit-Tipp jetzt mal präsentieren. Hier ist der Gewinnersong vom ESC 2026 aus Bulgarien. Hier ist Dara und Bangaranga.

0: Heute Nacht gegen 1 Uhr stand fest, Dara aus Bulgarien ist der ESC-Sieger 2026. Das heißt, der Eurovision Song Contest wird dann im nächsten Jahr in Bulgarien ausgetragen. Und das war der Gewinnersong Bangaranga. Neu und exklusiv hier bei Radio Gong.
1: Platz 4.
0: Und jetzt kommen sie. Eure absoluten Favorites in dieser Woche. Und Bibi Rexha ist von der 3 auf die 4 nach unten gepurzelt, in der 10. Woche mit dabei. Einer der meistgesuchten und meistgelikten Hits.

0: Letzte Woche noch die 1, in dieser Woche runtergepurzelt auf die 3 in der insgesamt 6. Woche mit dabei. Tame Impala und Dracula, der Jenny-Remix hier bei eurem Sender mit Heimvorteil. Auch wenn das weiterhin einer der meistgesuchten, meistgelikten, meistgestreamt und eines der beliebtesten YouTube-Videos war. In der Endabrechnung hat es nicht ganz für oben gereicht.
1: Platz 2.
0: Und da haben wir die 2 der Vorwoche in der insgesamt 11. Woche mit dabei. Alex Warren, einer eurer Favorites, meistgesucht, meistgeliked und einer der meistgestreamten Songs. Hier ist für euch Fever Dream.

0: Eure Nummer 2 in dieser Woche, wie in der Vorwoche, Alex Warren und Fever Dream. Wie gesagt, 11 Wochen schon mit dabei, 2 davon auf der 1. Aber in dieser Woche hat es ganz knapp nicht für ganz oben gereicht, auch wenn das weiterhin einer eurer absoluten Favorites war. Die Frage ist, wer ist denn jetzt ganz oben?
1: Platz 1.
0: Oh, das ist wirklich ein Phänomen. Direkt von der 0 auf die 1 eingestiegen, direkt ganz nach oben geschafft. Und zwar ist das der meistgesuchte Track in dieser Woche gewesen. Eines der beliebtesten YouTube-Videos und einer der meistgelikten Songs und absoluter Ohrwurm. Sick Figure und MBD und Angels Above Me. Direkt neu eingestiegen hier in den Countdown eurer Lieblingshits. Hier ist Run, Run, Run, Angels Above Me.

Badabam. Stick Figure, MBD, Angels Above Me, Run, Run, River. Die neue Nummer 1 an diesem Sonntagabend. Es ist der 17. Mai und damit der Titelverteidiger in der kommenden Woche. Mal gucken, ob diese Nummer es dann erneut ganz nach oben in den Countdown eurer Lieblingshits schafft. Und in diesem Moment könnt ihr natürlich dann auch unsere komplette Gong Top 30 Liste nochmal nachlesen und euch anschauen, wo denn euer Lieblingssong gelandet ist auf radiogong.com oder über die Gong App. Und natürlich könnt ihr auch weiterhin eure absoluten Favorites voten, liken, streamen, Musikvideos anschauen. Und dann gibt es nächsten Sonntag ab 18 Uhr eine neue Ausgabe unserer Chartliste. Die einzige wahre Chartliste in dieser Region. Und damit sage ich Alex Marder Servus, wünsche euch noch einen wunderschönen Sonntagabend. Wir hören uns nächste Woche wieder und ich verabschiede mich noch mit neuer Musik von Glasperlenspiel, mit denen wir ja auch gefeiert haben beim Finale der Gong Club Tour. Dein Hoodie heißt die neue Nummer und die wollen wir euch jetzt nochmal vorstellen als Hit-Tipp. Und damit wünsche ich euch einen schönen Sonntagabend, schönes Restwochenende. Alex ist raus. Bis nächste Woche. Servus.

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1: Ich bin Fabian Schaffer. Bundesgesundheitsministerin Warken gibt nach dem Ebola-Ausbruch in Afrika für Deutschland vorerst Entwarnung. In der ARD sagte sie, es brauche derzeit im Land keine Vorkehrungen. Das Risiko für die deutsche Bevölkerung sei als äußerst gering einzuschätzen. Warken hält es auch für nahezu ausgeschlossen, dass aus dem Ebola-Ausbruch eine Pandemie entstehen könne. Die WHO hatte heute den Ebola-Ausbruch zu einem internationalen Gesundheitsnotstand erklärt. Der Deutsche Katholikentag in Würzburg ist zu Ende gegangen mit einem großen Gottesdienst vor der Residenz. Der Vorsitzende der Deutschen Bischofskonferenz, Bischof Wilmer, rief zum Anpacken auf. Die Welt brenne, aber sie sei nicht verloren. Etwa 74.000 Menschen haben dieses Jahr den Katholikentag besucht. Der nächste findet in 2 Jahren in Paderborn statt. US-Präsident Trump verschärft den Ton im Konflikt mit dem Iran. Auf seiner Plattform drohte er dem Land mit Zerstörung und schrieb, für den Iran ticke die Uhr. Hintergrund sind stockende diplomatische Bemühungen trotz einer seit April geltenden Waffenruhe. Trump hatte zuletzt erklärt, die Feuerpause hänge nur noch am seidenen Faden. Elversberg wird der 59. Verein in der Geschichte der ersten Fußball-Bundesliga. Der Zweitligist gewann am letzten Spieltag 3:0 gegen Absteiger Münster und sicherte sich damit Rang 2. Platz 3 und damit die Aufstiegsrelegation fix hat Paderborn nach einem 2:0 in Darmstadt. Hannover spielte gegen Nürnberg nur 3:3 und verpasst so die Relegation. In Liga 3 abgestiegen ist Düsseldorf durch eine 0:3 Pleite in Fürth. Die Fürther belegen Rang 16 und müssen in die Abstiegsrelegation.
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2: Es wird frisch heute Nacht bei 6 bis 3 Grad. Im Laufe des Frühmorgens werden die Wolken dann wieder zahlreicher und morgen erwarten uns dann schauernd einzelne Gewitter. Dazwischen zeigt sich mal kurzzeitig die Sonne, 15 bis 18 Grad. Es bleibt erstmal durchwachsen, aber ab Donnerstag dann deutlich freundlicher und wärmer.
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1: Ich bin Hendrik Daum. Bundesgesundheitsministerin Warken sieht nach dem Ebola-Ausbruch in der Demokratischen Republik Kongo derzeit hier bei uns keinen Handlungsbedarf. Das Risiko hierzulande sei äußerst gering, sagte die CDU-Politikerin in der ARD. Eine weltweite Ebola-Pandemie halte sie für nahezu ausgeschlossen. Die WHO hatte wegen des Ausbruchs eine internationale Gesundheitsnotlage ausgerufen. Der Präsident des Deutschen Roten Kreuzes, Gröhe, fordert Milliarden Euro zusätzlich für den Zivil- und Bevölkerungsschutz. Auslöser sind die wachsenden Sicherheitsrisiken. Gröhe sagte der SZ, wenn die Bundesregierung mit einem Angriffsszenario auf die NATO 2029 rechne, dann müsse sie den Schutz der Bevölkerung erst recht heute angehen und nicht erst morgen. Tigeralarm bei Leipzig. Die Polizei hat in Schkeuditz einen entlaufenen Tiger erschossen. Das Tier war aus einer privaten Anlage entkommen. Ein 73 Jahre alter Mann wurde dabei schwer verletzt. Tine Klimach mit den Einzelheiten.
2: Der Tiger war aus seinem Gehege ausgebrochen und hatte dabei den 73 Jahre alten Helfer verletzt. Der Mann hat sich berechtigt dort aufgehalten, hieß es von der Polizei. Sie ermittelt nun, wie es zu dem Ausbruch kommen konnte. Weil das Tier dann in einer gut besuchten Gartenanlage gefunden wurde, entschied die Polizei, den ausgewachsenen Tiger zu erschießen. Weitere Tiere sind nicht aus dem Gehege entkommen.
1: Elversberg hat sich erstmals in seiner Vereinsgeschichte in die erste Fußball-Bundesliga gespielt. Der SV schnappte sich am letzten Zweitligaspieltag Rang 2 durch ein 3:0 gegen Münster. Den Relegationsrang dahinter belegte Paderborn nach einem 2:0 in Darmstadt. Auch deswegen, weil Hannover gegen Nürnberg nicht über ein 3:3 hinauskam. Fürth wiederum hat mit einem 3:0 gegen Düsseldorf den sicheren Abstieg abgewendet und muss in die Relegation gegen Essen. Für die Fortuna geht's dagegen runter in Liga 3.
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3: Heute Nacht ist es zunächst locker bewölkt oder klar. Im Laufe des Morgens werden die Wolken zahlreicher bei 6 bis 3 Grad. Morgen gibt es dann einzelne Schauer und auch Gewitter. Kurz könnte auch mal die Sonne rauskommen bei 15 bis 18 Grad. Es bleibt erstmal durchwachsen, aber ab Donnerstag dann deutlich freundlicher.
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1: Ich bin Hendrik Daum. US-Präsident Trump hat dem Iran noch einmal gedroht, das Land vollständig zu zerstören. Trump schrieb auf Social Media, für den Iran ticke jetzt die Uhr. Es solle sich schnell bewegen, ansonsten werde so wörtlich nichts mehr übrig bleiben. Seit Anfang April gilt in dem Krieg eine von Trump zuletzt einseitig verlängerte Waffenruhe. Diese wird aber immer wieder gebrochen. Gleichzeitig kommen diplomatische Gespräche kaum voran. Bundesgesundheitsministerin Warken sieht nach dem schweren Ebola-Ausbruch in der Demokratischen Republik Kongo derzeit keinen Handlungsbedarf in Deutschland. Hierzulande sei das Risiko als äußerst gering einzuschätzen, sagte Warken am Abend in der ARD. Mehr von Tine Klimach.
2: Die WHO hat wegen Ebola den internationalen Gesundheitsalarm ausgerufen. Im Kongo hat sich eine seltene Variante des Virus ausgebreitet, für die es weder einen Impfstoff noch eine Therapie gibt. Eine Ausbreitung ist damit schwer einzudämmen. Aber dass es eine weltweite Pandemie geben wird, hält Ministerin Warken für nahezu ausgeschlossen.
1: Unionsfraktionschef Spahn ist dafür, die automatische Diätenerhöhung der Bundestagsabgeordneten in diesem Jahr auszusetzen. Beim Nachrichtenportal The Pioneer stimmte er dem Vorschlag von SPD, Grünen und Linkspartei zu. Zur Begründung verwies Spahn darauf, dass viele Bürger etwa durch die Gesundheitsreform zusätzlich belastet würden. Er verstehe, wenn die Menschen dann auch von den Abgeordneten einen Verzicht erwarten. Elversberg hat sich erstmals in seiner Vereinsgeschichte in die erste Fußball-Bundesliga gespielt. Die SV schnappte sich am letzten Zweitligaspieltag Rang 2 durch ein 3:0 gegen Münster. Den Relegationsrang dahinter belegte Paderborn nach einem 2:0 in Darmstadt. Auch deswegen, weil Hannover gegen Nürnberg nicht über ein 3:3 hinauskam. Fürth wiederum hat mit einem 3:0 gegen Düsseldorf den sicheren Abstieg abgewendet und muss in die Relegation gegen Essen. Für die Fortuna geht's runter in Liga 3.
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3: Es wird frisch heute Nacht bei 6 bis 3 Grad. Im Laufe des Frühmorgens werden die Wolken dann wieder zahlreicher und morgen erwarten uns dann Schauer und einzelne Gewitter. Dazwischen zeigt sich mal kurzzeitig die Sonne, 15 bis 18 Grad. Es bleibt erstmal durchwachsen, aber ab Donnerstag dann deutlich freundlicher und wärmer.
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1: Ich bin Hendrik Daum. US-Präsident Trump hat dem Iran noch einmal gedroht, das Land vollständig zu zerstören. Trump schrieb auf Social Media, für den Iran ticke jetzt die Uhr. Es solle sich schnell bewegen, ansonsten werde so wörtlich nichts mehr übrig bleiben. Seit Anfang April gilt in dem Krieg eine von Trump zuletzt einseitig verlängerte Waffenruhe. Diese wird aber immer wieder gebrochen. Gleichzeitig kommen diplomatische Gespräche kaum voran. Bundesgesundheitsministerin Warken sieht nach dem Ebola-Ausbruch in der Demokratischen Republik Kongo derzeit hier bei uns keinen Handlungsbedarf. Das Risiko hierzulande sei äußerst gering, sagte die CDU-Politikerin in der ARD. Eine weltweite Ebola-Pandemie halte sie für nahezu ausgeschlossen. Die WHO hatte wegen des Ausbruchs eine internationale Gesundheitsnotlage ausgerufen. In Österreich ist es zu einer tödlichen Kuhattacke auf eine Wanderin gekommen. Laut Polizei wurde eine 67-Jährige von mehreren Kühen auf einer Weide angegriffen und tödlich verletzt. Der Vorfall ereignete sich in der Region Lienz in Osttirol. In Wandergebieten in den Alpen ereignen sich immer wieder Kuhangriffe. Oft haben die Wanderer in diesen Fällen einen Hund dabei und die Kühe reagieren darauf, weil sie Jungtiere beschützen wollen. 2 Niederlagen, 0 Punkte. Das ist die bittere Bilanz der deutschen Eishockey-Nationalmannschaft nach den ersten beiden Gruppenspielen bei der WM in der Schweiz. Das setzt das deutsche Team jetzt früh unter Druck. Pia Wegner berichtet.
2: Bisher läuft die WM alles andere als gut für das deutsche Team. Nach der 1:3 Auftaktniederlage gegen Finnland ging auch die Partie gegen Lettland verloren, nämlich mit 0:2. Und dabei waren die Letten eigentlich eine der Nationen, gegen die Deutschland hätte punkten müssen. So muss jetzt mindestens ein Sieg gegen einen der großen Gruppengegner, also die USA oder Gastgeber Schweiz, her.
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0: bin Hendrik Daum. CSU-Chef Söder spricht sich klar gegen eine Erhöhung der Mehrwertsteuer aus. Er halte das in Zeiten hoher Inflation für das völlig falsche Signal, sagte Söder am Abend in der ARD. Stattdessen zeigt er sich offen für pauschale Kürzungen bei Subventionen und für eine Erhöhung der Reichensteuer, allerdings nur im Rahmen einer großen Einkommensteuerreform. Eine Anhebung des Spitzensteuersatzes oder der Erbschaftssteuer lehnt Söder ab. Bundesgesundheitsministerin Warken sieht nach dem schweren Ebola-Ausbruch in der Demokratischen Republik Kongo derzeit keinen Handlungsbedarf in Deutschland. Hierzulande sei das Risiko als äußerst gering einzuschätzen, sagte Warken. Mehr von Tine Klimach.
1: Die WHO hat wegen Ebola den internationalen Gesundheitsalarm ausgerufen. Im Kongo hat sich eine seltene Variante des Virus ausgebreitet, für die es weder einen Impfstoff noch eine Therapie gibt. Eine Ausbreitung ist damit schwer einzudämmen. Aber dass es eine weltweite Pandemie geben wird, hält Ministerin Warken für nahezu ausgeschlossen.
0: Unionsfraktionschef Spahn ist dafür, die automatische Diätenerhöhung der Bundestagsabgeordneten in diesem Jahr auszusetzen. Beim Nachrichtenportal The Pioneer stimmte er dem Vorschlag von SPD, Grünen und Linkspartei zu. Zur Begründung verwies Spahn darauf, dass viele Bürger etwa durch die Gesundheitsreform zusätzlich belastet würden. Er verstehe, wenn die Menschen dann auch von den Abgeordneten einen Verzicht erwarten. Elversberg hat sich erstmals in seiner Vereinsgeschichte in die erste Fußball-Bundesliga gespielt. Die SV schnappte sich am letzten Zweitligaspieltag Rang 2 durch ein 3:0 gegen Münster. Den Relegationsrang dahinter belegte Paderborn nach einem 2:0 in Darmstadt. Auch deswegen, weil Hannover gegen Nürnberg nicht über ein 3:3 hinauskam. Fürth wiederum hat mit einem 3:0 gegen Düsseldorf den sicheren Abstieg abgewendet und muss in die Relegation gegen Essen. Für die Fortuna geht's runter in Liga 3.
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